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Guten Morgen, es ist 17:30 Uhr. Jetzt gibt es Kurznachrichten aus der Region. Im Studio ist Jolanda Guzman. Das Rivi Skyfall im Rheinfall Village zu Neuhausen hat einen neuen Pächter. Ab dem Oktober übernimmt der Nicolas F. Blangy, ein bekannter Zürcher Gastronom, die Pacht. Seit 18 Jahren führt er das Restaurant Grünwald in Zürich. Im Kanton Thurgau ist Feuerverbot im Wald und näheren Umkreis verschärft worden. Ab heute darf kein Feuer im Wald und in einem Abstand von 200 Metern zum Waldrand gemacht werden. Bis jetzt sind es nur 50 Meter gewesen. Und in Schaffhausen hat gestern der FCS sein neues Trikotset präsentiert. Bei den Fans sind die gut angekommen, besonders schwarze für Auswärtsspiel. Wir werfen den Blick aufs Wetter. In der Region Schaffhausen soll es heute meist sonnig und schön bleiben. Bei den Temperaturen können wir am Nachmittag mit etwa 28 Grad rechnen. Aktuell haben wir draussen zwischen 11 und 12 Grad. So viel vom Wetter und den News aus der Region Schaffhausen für den Moment. Jetzt gibt es noch ein bisschen Musik, bis es dann am 6. Uhr mit der Morgenshow mit dem Nico Bollinger losgeht. Ich wünsche einen guten Freitagmorgen.

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1: Am Mikrofon ist der Fabian Weber. Nicht nur fehlender Regen macht Europas Dürre immer schlimmer, entscheidend ist auch die Hitze. Zu diesem Schluss kommt eine neue Studie internationaler Forschenden mit Beteiligung der ETH Zürich. Carla Sterchi mit den Einzelheiten.
2: Wenn man von Dürre redet, dann denkt man meistens an zu wenig Regen. Laut einer Studie der Forschungsgruppe World Weather Attribution ist aber etwas anderes ausschlaggebend. Die Hitze. Weil die Temperaturen immer wie höher sind, verdunstet mehr Wasser auf Böden, Flüsse und Seen. Die Atmosphäre hat sozusagen mehr Durst und zieht aus der Umgebung mehr Feuchtigkeit. Laut dem Klimaforscher Dominik Schumacher von der ETH Zürich sieht man darum auch schon im Frühling austrocknete Böden, auch wenn es im Herbst und Winter genug geregnet hat. Die Studie zeigt, landwirtschaftliche Dürren sind heute in Westeuropa etwa fünfmal wahrscheinlicher als vor der Industrialisierung. Die Forschenden warnen, wenn der Treibhausgasausstoß nicht minimiert wird, könnten so heisse und trockene Sommer zu Europa immer häufiger werden.
1: Nach der Ankündigung der neuen Zölle durch die USA gegen 60 Länder hat die Schweiz den angekündigten US-Zoll von bis zu 12,5% auf Schweizer Importe zur Kenntnis genommen. Wie das Eidgenössische Departement für Wirtschaft, Bildung und Forschung, WBF, auf Anfrage von Kies Nastia am frühen Freitagmorgen mitteilte, weist die Schweiz die im Rahmen der US-Untersuchungen vorgebrachten Vorwürfe zur Zwangsarbeit jedoch entschieden zurück. Der Gesamtzoll soll für die Schweiz ab 6.01 Uhr auf 12,5% angehoben werden. Laut WBF sollen aber für bestimmte Schweizer Produkte Ausnahmen gelten. US-Präsident Donald Trump will den Iran für Schäden an Schiffen und Frachtgut in der Straße von Hormuz zur Rechenschaft ziehen. Jegliche Schäden würden ab sofort mit iranischem Geld beglichen, das von den USA kontrolliert werde, schrieb Trump auf Truth Social. Damit bezog er sich offenbar auf eingefrorene iranische Vermögenswerte. Allerdings blieb unklar, wie Trump das Vorgehen rechtlich begründen will. Derzeit haben US-Streitkräfte die 13. Nacht in Folge Angriffe auf Ziele im Iran geführt. Und noch zum Fußball. Die Schweizer Teams schlugen sich in der Qualifikation für die europäischen Wettbewerbe gut. In der zweiten Runde der Qualifikation für die Europa League gewann der FC St. Gallen zu Hause gegen Benfica Lissabon mit 2:1. Den Siegtreffer erzielten die Ostschweizer in der 80. Minute. Einen Wettbewerb tiefer in der zweiten Runde der Qualifikation zur Conference League sicherte sich Lugano einen 1:0-Sieg über Duka Gini aus dem Kosovo. Weiter spielte Sion trotz Überlegenheit auswärts gegen Bate Borisov aus Belarus nur ein 1:1 unentschieden. Souverän war hingegen der FC Vaduz, der gegen Athletic Descaldes aus Andorra 4:0 gewann. Alle Rückspiele finden nächsten Donnerstag statt.
3: 3 Minuten nach der 16 ist es. Das Wichtigste aus der Region gibt es darum jetzt noch eine Kurzfassung mit der Yolanda Guzmán.
4: Das Rivi Skyfall im Rheinfall Village zu Neuhausen hat einen neuen Pächter. Ab Oktober übernimmt der Nicolas F. Blangi, ein bekannter Zürcher Gastronom, die Pacht. Seit 18 Jahren führt er das Restaurant Grünwald in Zürich. Im Kanton Thurgau ist Feuerverbot im Wald und näheren Umkreis verschärft worden. Ab heute darf kein Feuer im Wald und in einem Abstand von 200 Metern zum Waldrand gemacht werden. Bis jetzt sind es nur 50 Meter gewesen. Und in Schaffhausen hat gestern der FC sein neues Trikotset präsentiert. Bei den Fans sind die gut angekommen, besonders schwarze für Auswärtsspiel.
3: In der Region Schaffhausen wird es heute wieder freundlich sein. Schon jetzt merkt man den blauen Himmel. Die Sonne kommt jetzt auch schon richtig zum Vorschein. Heute strahlt sie nämlich praktisch den ganzen Tag. Nur mal ein bisschen getrübt von ein paar Wolken. Ansonsten ist sie wirklich aber grösstenteils freundlich mit Temperaturen bis zu 28 Grad. Ein kurzer Blick auf die Strasse werfen wir aber trotzdem auch noch. Aktuell haben wir keine Meldungen von Staus oder Stockerbüs auf dem Verkehrsradar. Wünscht euch einfach weiterhin gute Fahrt. Jetzt bin ich gerade in der Nase gekürzt. Einen Moment. So. Guten Morgen, da sind wir gerade alle wach. Ich hoffe, steht nicht gerade im Bett. Ja, da hat jetzt die Nase gefunden, da muss ich sich auch mal noch zu Wort melden. Keine Woche ist es jetzt her, seit das WM-Finale zwischen Argentinien und Spanien durch ist, müsste man eigentlich meinen, jetzt ist mal so ein kurz Fußballpause. Einfach durchschnaufen und die Spieler können jetzt ein bisschen die Ferien gehen. Ja, Pustekuchen, aktuell laufen eben Quali-Spiele, haben wir gerade vorgehört, für die europäischen Fußballwettbewerbe. Mit mehrfacher Schweizer Beteiligung und einer positiven Überraschung gestern Abend für den Schweizer Fußball. Wieso der FC St. Gallen gestern doppelt und dreifach in Feierlaune war, das schauen wir uns gerade noch zwei Songs an. Für Mikrofon und Nico Bollinger wünsche einen ganz guten Start in den Freitagmorgen.

0: 12 Minuten nach der 6 haben wir es an diesem Freitagmorgen. Wir starten zusammen hier in den letzten Arbeitstag dieser Woche und schauen mal, was der Tag so für uns heute parat hat. Und starten gerade mal rein mit einer positiven Überraschung. Es ist nämlich schon ein Zeit her, seit der FC St. Gallen sich international im zweithöchsten Wettbewerb der Europa League hat dürfen zeigen. Aktuell sieht es aber wieder richtig gut aus. Ekstase St. Gallen gestern Abend. Gegen den Stammgast in der Champions League Benfica Lissabon sind St. Gallen die klaren Aussenseiter gewesen. Und haben aber gestern überzeugend 2-1 gewonnen. Der Captain der Lukas Görtler ist drum im SRF auch sehr euphorisch gewesen.
1: Das sind Momente, die bleiben jedem St. Gallen für immer. Dass wir jetzt nach dem Cupsieg, wo alle dachten, ja, ist die Mannschaft jetzt ein bisschen gesättigt, so starten können mit einem Heimspiel gegen Benfica Lissabon. Und aus meiner Sicht, vielleicht habe ich auch die grün-weiße Brille auf, ich weiß nicht, aber nicht mal unverdient 2-1 gewonnen. Das ist natürlich irgendwas, was für immer bleibt. Also da werden die Leute auch noch in ein paar Jahren davon reden.
0: Ein Fest hat es auf alle Fälle schon mal St. Gallen gegeben. Und der FC St. Gallen hat sogar noch höher können gewinnen, wenn man in der zweiten Hälfte noch nicht so nachlassen hat. Nur war der Trainer, der Enrico Maaßen, jetzt gar nicht so aus dem Häuschen gewesen.
2: Man muss fast sagen, dass wir nur mit einem Torunterschied gewonnen haben für das Rückspiel. Wird schwierig, klar. Aber ja, wir haben ein tolles Spiel gezeigt. Das war heute das große Ziel, zum Start einen herzhaften Auftritt zu zeigen. Und das haben wir geschafft.
0: Die Fans haben aber trotzdem ordentlich gefeiert. Und das auch schon während dem Spiel, zur Freude von den Spielern.
1: Jeden Hut ab, der heute dabei war. Das Stadion war unglaublich. Wir auf dem Platz waren unglaublich, die ganze Mannschaft. Da sticht auch keiner heraus. Das war, jeder ist gelaufen, hat gekämpft, hat sein 1 gegen 1 größtenteils gewonnen. Und unglaublich. Also ich glaube, jeder, der da war, der kam auf seine Kosten.
0: Der Sieg gestern ist jetzt aber leider erst der erste Schritt für den FC St. Gallen in Richtung Europa League. Zum wirklich mit dabei sein, müssen sie noch das Rückspiel gewinnen und dann auch noch eine weitere Quali-Runde überstehen. Das nächste Spiel ist nächste Woche am Donnerstag. Es geht aber schon vorher wieder weiter. Am Wochenende ist jetzt schon die erste Runde in der Schweizer Super League.

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0: Natalie Imbruglia mit ihrem Song «Torn», 20 ab 6. «Torn» heisst so eine Art «hin und her gerissen» und man nicht weiss, was man jetzt machen soll. Und ich bin mir wie beim aktuellen Wetter auch wirklich unsicher. Soll ich jetzt kurze Hosen anlegen oder lange Hosen? Vielleicht hat unser Wetterexperte darauf ein paar Antworten.
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0: Heute Morgen, als ich arbeiten da war es noch frisch, ordentlich kalt und habe sogar auch mit T-Shirt und langen Hosen kalt gehabt. Muss ich wirklich fast schon sagen. Heute Nachmittag, da weiss ich aber aus Erfahrung von gestern Nachmittag, da wird es wieder richtig warm. Ralf Rickli, du als unser Wetterexperte vom Meteotest, was würdest du empfehlen, wenn er jetzt aufsteht, eher kurze oder lange Hose heute Tag durch?
2: Ich empfehle gar nichts, weil jeder tut das ein bisschen anders einschätzen und da möchten wir nicht dazu äußern. Was man meint, ist eine trockene Atmosphäre, trockene Luft und damit auch eine Abkühlung während der Nacht. Im Klecki draussen jetzt 9 Grad, Schaffhausen 11 und der Nachmittag Temperatur bis 28 Grad, du hast es angesprochen. Das ist sehr typisch, der ausgeprägte Tagesgang bei einem trockenen Boden, wo nach einer Sonneneinstrahlung da ist und die Wärme vor allem in die fühlbare Wärme geht und weniger in die Verdunstung. Das ist das, was wir heute spüren bei einem Ostwind auf 10 bis 20 Kilometer pro Stunde.
0: Ich meine, man muss ja sagen, im Vergleich zu ungefähr vor 2 Wochen sind ja die 28 Grad fast schon kühl. Und man muss ja so mal sagen, es wird aber jetzt nochmal ein Spürchen wärmer.
2: Ja, Mann, noch ein Spürchen wärmer. Wobei, dann haben am Vormittag ziemlich Sonne, am Nachmittag den Wolkenfeld aus Südwesten. Das Wetter sollte trocken bleiben am Abend. Nacht auf den Sonntag eventuell ein Spritzerregen. Ist aber auch da möglich, dass Schaffhausen gar nichts überkommt. Und am Sonntag, Vormittag wechselnd bewölkt, vielleicht einmal ein Spritzer, am Nachmittag wieder trocken. Die Temperatur geht dort ein Spürchen zurück bei 26 Grad.
0: Und grundsätzlich, wie sieht es denn aus? Gehen wir eher wieder in die absolut heisse Richtung oder bleiben wir ein bisschen sommerlich mild?
2: Nein, sicher. Die nächste Woche sieht so aus, dass die Temperatur wieder zuleitet. In der ersten Hälfte der Woche sind wir bei etwa 26 Grad und ab Wochenmitte 30 Grad überschritten und zweite Wochenhälfte 33 Grad. Trockenheit bleibt erhalten.
0: Das sind die Wetteraussichten mit unserem Wetterexperten Ralf Rickli vom Meteotest.
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0: Restaurant Grünwald in Zürich führt. Blangi übernimmt zusammen mit seiner Partnerin Anja Plückan ab Oktober 2026 die Pacht für das Rewe Skyfall. Einen Monat lang bleibt das Restaurant darauf geschlossen, bis zur Wiedereröffnung am 1. November 2026. Das Rewe Skyfall liegt 136 Meter über dem Rheinfall und bietet eine Panoramasicht auf das Wasserspektakel. Im Kanton Thurgau gilt seit heute ein verschärftes Feuerverbot im Wald und in Waldesnähe. Das teilt das Departement für Bau und Umwelt mit. Neu gilt ein absolutes Feuerverbot bis zu einem Abstand von 200 Metern zum Waldrand. Bisher galt das Verbot bis zu 50 Meter. Laut dem Kanton haben die Regenfälle der vergangenen Tage keine Entspannung gebracht. Die Böden und Wiesen seien weiterhin ausgetrocknet und die Bäume verlieren bereits Blätter. Weil auch in den kommenden Tagen Hitze und Trockenheit erwartet werden, wurde das Feuerverbot auf das gesamte Kantonsgebiet ausgeweitet. Zudem gilt weiterhin ein absolutes Feuerwerksverbot. Wer gegen die Vorschriften verstößt, muss mit einer Buße rechnen. Das neue Trikotset für die Saison 2026-2027 des FC Schaffhausen ist bei den Fans gut angekommen und die neue Qualität wurde gelobt. Der Favorit ist dabei das Auswärtsshirt in Schwarz. Für den Cheftrainer des FCS, David Caesar, war die Präsentation auch ein Zeichen in Richtung Zukunft, wie er gegenüber Radio Munoz sagt.
1: Ich finde das eine super Aktion und ich finde es auch schön, dass wir es hier in der Altstadt machen von Schaffhausen, weil es ist ja der Verein der Leute und wir müssen das näher bringen, wieder an die Leute und die auch ein bisschen einbeziehen.
0: Auf der Vorderseite des Trikots sind der Falke der Brauerei Falken und das 130-jährige Jubiläumslogo abgebildet, sowie auf der Rückseite das Logo des Schaffhauser Sanitärs und Spenglers Bollinger.
2: Wir haben noch einen kühlen Morgen heute in der Region Schaffhausen. Nachher geht es aber ob sie mit der Temperatur. 28 Grad sind heute am höchsten Tag gesagt. Dazu gibt es viel Sonne und blauen Himmel. Der Blick auf die Strasse und den Morgenverkehr, der ist heute Morgen einigermaßen angenehm. Keine Meldungen haben wir nämlich. Sollte ihr jetzt aber trotzdem irgendwo im Stau statt einen Unfall sehen, könnt ihr es uns gerne durchgeben auf unsere gratis Verkehrshotline 0800 915 und 3x0. Ich wünsche weiterhin gute Fahrt. Viele von uns sind aufgewachsen damit und dürften sicher auch gerade noch zum Beispiel die Werbung davon kennen. Haribo macht Kinder froh und Erwachsene so. Haribo-Werbung, die lügt aktuell aber, denn die Erwachsenen die sind aktuell gar nicht froh mit Haribo. Heute gibt es einen grossen Streik von den Mitarbeitern. Die verantwortliche Gewerkschaft hat nämlich da diverse Punkte, wo sie mit dem Tarif mit den Bundesländern unzufrieden sind. Betroffen von dem Streik ist ja unter anderem auch die Produktionsstätte von Lindschok in Aachen. Der Streik ist jetzt mal für heute angekündigt. Wir sollten also weiterhin können Haribo-Gummibärli essen, vielleicht aber trotzdem mal halt wieder schauen, ob die Erwachsenen wirklich frisch sind. Das ist vielleicht auch keine schlechte Idee. Ich wünsche auf jeden Fall euch gutes Aufstehen und ein bisschen Zucker heute Tag durch. Am Mikrofon der Nico Bollinger.

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0: 18 Minuten vor der 7. Ihr habt die Radio Monat Morgenshow eingeschaltet. Und heute Morgen da schauen wir über in Richtung USA. Dort ist einerseits heute Morgen um die Zoll gegangen für die Schweiz, wo nachher wieder verhängt wird. Aber auch gestern schon um das Atomprogramm. Auf die schauen wir gerade nachher dann noch. Zuerst geht es eben bei uns um die USA, wo Saudi-Arabien helfen will. Tönt eigentlich nicht. Nur wenn die helfen, das Atomprogramm aufzubauen. Die beiden Länder haben jetzt dazu ein Abkommen unterschrieben. Mit dem soll Saudi-Arabien auch selber können Uran herstellen und so theoretisch eigene Atomwaffen entwickeln. Unsere Redaktorin Stefanie Weiss berichtet.
1: Schon lange hat Saudi-Arabien bei den USA auf die Unterstützung für das Atomprogramm gedrängt. Bis jetzt hat die USA aber darauf verzichtet, aus Rücksicht auf Israel, sagt der Nahost-Experte Erich Gisling.
2: Israel hat immer schon sich auf den Standpunkt gestellt, es darf kein anderes Land in der Region darf Zugriff bekommen zur Urananreicherung, denn das würde bedeuten, dass ein anderes Land könnte eine Atombombe bauen und von dem sind sie, die Israeli, tödlich bedroht.
1: Jetzt ist das Atomabkommen mit Saudi-Arabien aber unterschrieben. Und laut dem soll Saudi-Arabien auch selber dürfen Uran anreichern. Laut Erich Gisling gehen die USA damit ein Risiko ein. Sie wollen aber ihre Beziehung zu Saudi-Arabien stärken.
2: Die Amerikaner merken ja, dass sie in der jetzigen politischen Situation, in dem Chaos, wo der Trump selber angerichtet hat mit dem Angriff auf Iran, dass sie jetzt da an Prestige und an Achtung verloren haben in der ganzen östlichen, mittelöstlichen arabischen Welt.
1: Die USA hat schon früher Ägypten und die Vereinigten Arabischen Emirate beim Bau von Atomkraftwerken unterstützt. Bis jetzt hat die USA die eigene Urananreicherung aber immer verboten, erklärte Erich Gisling.
2: Bei den Saudis haben sie das jetzt nicht gemacht. Und das ist das eigentlich ein bisschen Beunruhigende, indem man kann sagen, ja, möglicherweise sind jetzt die Saudis die, die selber eine Atombombe konstruieren.
1: Genau darum ist das Abkommen auch im US-Parlament umstritten. Unterschrieben ist das Abkommen zwar schon, in Kraft tritt es aber erst mit der Zustimmung vom Parlament.

0: Little Ray Cyrus mit seinem Country-Song über seinen Herzschmerz, respektive über sein doch ach so zerbrechliche Herz an dem Morgen früh. Bei uns geht es jetzt weiter mit ein paar Gedanken zum heutigen Tag. Ist ja doch auch schon Freitag. Der Adrian Berger, reformierter Spitalseelsorger dort Schaffhausen, wohnt aber in Wallisellen, wollte darum noch ein paar Wörter an uns richten.
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2: Besonders häufig denke ich an die jungen Erwachsenen zurück, die in einer stationären Psychotherapiestation mehrere Wochen lang in einer sogenannten Milieutherapie behandelt worden sind. Die jungen Menschen haben in einer alten Villa zusammen gewohnt, zusammen gekocht und gegessen und sind von einem Team aus Psychotherapeuten und Pflegefachleuten behandelt und begleitet worden. In regelmäßigen Abständen habe ich mit allen zu Nacht gegessen und bin dann nachher im Wohnzimmer für Gespräche zur Verfügung gestanden. Da hat es viele heisse Diskussionen gegeben. Manchmal bis in die Nacht rein. Oder wir haben zusammen ein Spiel gemacht. Ich bin ja direkt von der Uni ans Spital gekommen. Die jungen Leute haben kein Blatt vors Maul genommen und haben mir alle möglichen Fragen gestellt. Am Anfang habe ich immer gedacht, ich müsste jetzt eigentlich zuerst 3 Bücher lesen, um diese Frage wirklich sauber zu beantworten. Eine Frage ist mir immer wieder von diesen jungen Erwachsenen, so zwischen 18 und 25 Jahren, gestellt worden. Was habe ich eigentlich davon, wenn ich an Gott glaube? Ich habe mich überfordert gefühlt und habe sicher etwas ganz Kompliziertes gesagt. Vermutlich habe ich gesagt, wir können gar nicht so fragen. Heute finde ich, dass die Frage genau richtig gestellt ist. Und falls ich im vorgeschrittenen Alter nochmal ein Büchlein schreibe, dann tue ich es im dankbaren Andenken an all die jungen Leute, denen ich damals begegnet bin und wo mir diese Frage gestellt haben. Der Arbeitstitel heisst «Was habe ich davon? 13 Gründe, warum es sich zu glauben lohnt».
1: 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Von der Schaffhauser Kirchen.

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1: Am Mikrofon ist der Fabian Weber. Nicht nur fehlender Regen macht Europas Dürre immer schlimmer, entscheidend ist auch die Hitze. Zu diesem Schluss kommt eine neue Studie internationaler Forschenden mit Beteiligung der ETH Zürich. Carla Sterchi mit den Einzelheiten.
2: Wenn man von Dürre redet, dann denkt man meistens an zu wenig Regen. Laut einer Studie von Forschungsgruppe World Weather Attribution ist aber etwas anderes ausschlaggebend. Die Hitze. Weil die Temperaturen immer wie höher sind, verdunstet mehr Wasser auf Böden, Flüsse und Seen. Die Atmosphäre hat sozusagen mehr Durst und zieht aus der Umgebung mehr Feuchtigkeit. Laut dem Klimaforscher Dominik Schumacher von der ETH Zürich sieht man darum auch schon im Frühling austrocknete Böden, auch wenn es im Herbst und Winter genug geregnet hat. Die Studie zeigt, landwirtschaftliche Dürren sind heute in Westeuropa etwa 5-mal wahrscheinlicher als vor der Industrialisierung. Die Forschenden warnen, wenn der Treibhausgasausstoß nicht minimiert wird, könnten so heisse und trockene Sommer zu Europa immer häufiger werden.
1: Nach der Ankündigung der neuen Zölle durch die USA gegen 60 Länder hat die Schweiz den angekündigten US-Zoll von bis zu 12,5% auf Schweizer Importe zur Kenntnis genommen. Wie das Eidgenössische Departement für Wirtschaft, Bildung und Forschung, WBF, auf Anfrage von KIS Nestea am frühen Freitagmorgen mitteilte, weist die Schweiz die im Rahmen der US-Untersuchungen vorgebrachten Vorwürfe zur Zwangsarbeit jedoch entschieden zurück. Der Gesamtzoll soll für die Schweiz ab 6.01 Uhr auf 12,5% angehoben werden. Laut WBF sollen aber für bestimmte Schweizer Produkte Ausnahmen gelten. US-Präsident Donald Trump will den Iran für Schäden an Schiffen und Frachtgut in der Straße von Hormuz zur Rechenschaft ziehen. Jegliche Schäden würden ab sofort mit iranischem Geld beglichen, das von den USA kontrolliert werde, schrieb Trump auf Truth Social. Damit bezog er sich offenbar auf eingefrorene iranische Vermögenswerte. Allerdings blieb unklar, wie Trump das Vorgehen rechtlich begründen will. Derzeit haben US-Streitkräfte die 13. Nacht in Folge Angriffe auf Ziele im Iran geführt. Und noch zum Fußball. Die Schweizer Teams schlugen sich in der Qualifikation für die europäischen Wettbewerbe gut. In der zweiten Runde der Qualifikation für die Europa League gewann der FC St. Gallen zu Hause gegen Benfica Lissabon mit 2:1. Den Siegtreffer erzielten die Ostschweizer in der 80. Minute. Einen Wettbewerb tiefer in der zweiten Runde der Qualifikation zur Conference League sicherte sich Lugano einen 1:0-Sieg über Dukagini aus dem Kosovo. Weiter spielte Sion trotz Überlegenheit auswärts gegen Bate Borisov aus Belarus nur ein 1:1 unentschieden. Souverän war hingegen der FC Vaduz, der gegen Athletic Descaldes aus Andorra 4:0 gewann. Alle Rückspiele finden nächsten Donnerstag statt.
3: 3 Minuten nach der 7 haben wir es. Das Wichtigste aus der Region gibt es jetzt in einer Kurzfassung mit der Yolanda Guzman.
4: Das Rivi Skyfall im Rheinfall Village Neuhausen hat einen neuen Pächter. Ab dem Oktober übernimmt Nicolas Blangy, ein bekannter Zürcher Gastronom, die Pacht. Seit 18 Jahren führt er das Restaurant Grünwald in Zürich. Im Kanton Thurgau ist Feuerverbot im Wald und nahen Umkreis verschärft worden. Ab heute darf kein Feuer im Wald in einem Abstand von 200 Metern zum Waldrand gemacht werden. Bis jetzt sind es nur 50 Meter gewesen. Und in Schaffhausen hat gestern der FCS sein neues Trikotset präsentiert. Bei den Fans sind die gut angekommen, besonders schwarze für Auswärtsspiel.
3: Wir starten schon mal freundlich in den Freitagmorgen mit ordentlich Sonne. Das bleibt heute Tag durch so. Allerdings haben wir es jetzt noch relativ frisch. Nachher geht es dann aber obsi mit Temperaturen. 28, 27 Grad sind heute im Höchstwert angesagt. Wir schauen auch noch auf den Strassenverkehr und den Morgenverkehr. Laut unserem Verkehrsrat sollte da ohne Stock oder Staus durchkommen. Wünscht darum einfach gute Fahrt. Radio Am Wochenende geht es los in der höchsten Schweizer Fußballliga. Die Super League geht wieder los. Mit unter einer von der kürzesten Sommerpause im Vergleich zu den anderen Ligen haben sie dort. Montag ist jetzt auch der FC Schaffhausen im Einsatz. Die haben dort noch das letzte Testspiel. Das gegen die 21-Mannschaft vom FC St. Gallen. Da die haben mit der FCS Arena. Für das Spiel und aber auch noch wichtiger für den Saisonstart am 2. August sind jetzt alles parat, wie der Cheftrainer vom FCS, der David Cesar, sagt.
5: Wir haben eigentlich unsere Spieler, die wir haben wollen holen, haben wir bekommen. Von dem her sind wir jetzt komplett. Es hat halt ein oder andere leider Verletzte gegeben, die ein bisschen länger ausfällt, aber es gehört auch zum Fußball. Aber sonst, glaube ich, sind wir ziemlich gut dran. Ich bin sehr zuversichtlich.
3: Die Mannschaft selber in dem Fall ist bis auf die Verletzungen mehr oder weniger parat. Und jetzt ist auch noch der Trikotsatz parat. Gestern ist der vorgestellt worden. Klassisch gel und schwarz. Was die Leute so ein bisschen dazu sagen, zu dem Trikotset und was da so ein bisschen repräsentiert sein drin, das gehört da gerade nach zwei Songs. Für Mikrofon Nico Bollinger wünsche weiterhin ganz einen guten Start in den Freitagmorgen.

der Baschi. Gerade in den letzten Wochen, Monaten sicher wieder ordentlich auf und ab gelaufen. Vor allem wegen seinem Bringen heim und der Fußball-WM. Und auch wenn die erst seit dem Sonntag fertig ist, geht es jetzt gerade schon weiter mit Thema Fußball. Für den FCS fast schon mit Ernstkämpfen.

0: Eine lange Vorbereitungszeit liegt jetzt schon hinter dem FC Schaffhausen und hinter der ersten Mannschaft vom FC Schaffhausen. 3 Testspiele hat die neue Mannschaft jetzt hinter sich. Morgen steht das letzte noch an gegen U21 vom FC St. Gallen. Damit für den Saisonstart am Sonntag, nächste Woche, am 2. August, alles passt. Und der Spirit, der in der Mannschaft noch mehr gepusht wird, sind gestern Abend die neuen Trikots präsentiert worden. Das vor der Kirche St. Johannes mit in der Altstadt Schaffhausen. Unsere Reporterin Soraya Weber hat sich da mal unter die Fans gemischt.
1: 5, 4, 3, 2, 1, go! Wow!
2: Mit grossem Applaus sind die 2 eingekleideten Puppen auf einer kleinen Bühne vor der Kirche St. Johann enthüllt worden. Ein schwarzes Trikot für das Auswärtsspiel und ein gelbes Trikot für das Heimspiel der ersten Mannschaft vom FC Schaffhausen. Die Meinungen der Fans widerspiegeln den Applaus definitiv.
3: Ich finde es cool, dass sie wirklich mit diesen verschiedenen Farben haben. Auch mit dem Muster, das im Trikot drin hat. Und vor allem, dass auch das Falkenlogo mal vorne drauf ist.
4: Ich finde es mega. Man muss aber eins sagen, es ist qualitativ. Im Gegensatz zum letztjährigen viel, viel besser.
5: Ist gut, tippt. Da ist Tradition. Gell, schwarz.
2: Der Falken von der Brauerei Falken ist vorne drauf, weil sie der neue Hauptsponsor sind. Über die Gestaltung und auch über den abgeschlossenen Sponsorenvertrag zeigt sich der CEO von der Brauerei Falken, der Markus Höfler, erfreut.
6: Mega schön und ich bin recht stolz darauf, dass jetzt der Falken auf der Brust prangt und ich habe sehr Freude an dem Abend, wie viele Leute das gekommen sind. Sehr gute Zeichen für eine erfolgreiche Saison mit dem FC Schaffhausen.
2: Dass Trikots einen neuen Hauptsponsor vorne drauf haben, ist aber nicht alles, was sich auf die Saison 2026-2027 verändert hat. Hinten drauf strahlt das Logo vom Schaffhauser Spengler und Sanitär Bollinger. Er ist neuer Premium-Sponsor. Weiter ist auch noch das 130-Jahr-Jubiläumswappen drauf, so der neue CEO vom FCS, der Markus Bingenheimer-Zimmermann.
7: Das Trikot ist ein bisschen retro angehaucht und wir haben eine hohe Qualität.
2: Trikots für die kommende Saison lösen nicht nur bei den Fans Freude aus. Wie der Cheftrainer vom FCS, der David Cesar, sagt, sagen die Liebli auch bei den Spielern gut angekommen.
8: Ich glaube, sie haben es sehr schön gefunden, weil auch, wie das Liebli gemacht ist, jetzt mit dem Falken drauf. Das FC Schaffhausen-Emblem ist auch ganz speziell gemacht. Das ist, glaube ich, ein schönes Liebli und ich glaube, die Spieler haben es sehr schön gefunden. Mann.
2: An der Präsentation der neuen Trikots sind nämlich nicht nur 2 eingekleidete Puppen zur Schau gestanden, sondern fast die ganze erste Mannschaft. Sie sind in kleineren Grüppli auf die Bühne gegangen und sind gerade auch noch kurz vorgestellt worden. Das vor allem die Neuzugänge. Über diese Art von Trikotpräsentation zeigt sich der Rechtsaußenverteidiger Noel Witz zufrieden.
9: Die letzten 2 Saisons haben wir es im Stadion gemacht, in einem sehr kleinen Kreis. Und jetzt haben wir das Ziel, die Leute wieder ins Stadion zu bringen. Und darum müssen wir auch wieder aus dem Stadion kommen und die Leute abholen. Und es ist sehr schön, dass wir dass so viele Leute kommen.
2: Und mit dieser Aktion und einer gut vorbereiteten Mannschaft, wie es der Cheftrainer David Cesar sagt, steht schon bald der Saisonstart an. Das erste Spiel vom FC Schaffhausen ist auswärts im Tessin am Sonntag am 2. August gegen den FC Paradiso. Abpfiff ist am Nachmittag am 4.

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4: hallo zusammen.
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3: Der Song, der erinnert mich immer an meine Trainingseinheiten zu Hause.
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0: Wulchen zu sind wir unterwegs mit dem Nero. Ein Songwunsch, der Song of my life, vom Nico, Namensvetter von mir, letzte Woche mit dabei gewesen, bei unserer ja, Ferienpass-Aktivität, wo wir bei uns die Redaktion anschauen können. Wolke 10 hat der Song geheißen. Und dann schauen wir doch jetzt gerade mal, ob wir da irgendwie auch so Wolke 10 sind.
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0: Heute Morgen, als ich arbeiten kam, da war es noch frisch, ordentlich kalt und hatte sogar auch mit T-Shirt und langen Hosen kalt, muss ich wirklich fast schon sagen. Heute Nachmittag, da weiss ich aber aus Erfahrung von gestern Nachmittag, da wird es wieder richtig warm. Ralf Rickli, du als unser Wetterexperte vom Meteotest, was würdest du empfehlen, wer jetzt aufsteht, eher kurze oder lange Hosen heute Tag durch?
2: Ich empfehle gar nichts. Jeder tut das ein bisschen anders einschätzen und da möchte ich mich nicht dazu äußern. Was man meint, ist eine trockene Atmosphäre, trockene Luft und damit auch eine Abkühlung während der Nacht. Im Klecki draussen jetzt 9 Grad, Schaffhausen 11 und dann am Mittag Temperatur bis 28 Grad, du hast es angesprochen. Das ist sehr typisch, der ausgeprägte Tagesgang bei einem trockenen Boden, wo noch eine Sonneneinstrahlung da ist und die Wärme, vor allem in die fühlbare Wärme geht und weniger in die Verdunstung. Das ist das, was wir heute spüren bei einem Ostwind. Ja, 10 bis 20 Kilometer pro Stunde.
0: Ich meine, man muss ja sagen, im Vergleich zu ungefähr vor 2 Wochen sind ja die 28 Grad fast schon kühl. Und man muss ja so mal sagen, es wird aber jetzt nochmal ein Spürchen wärmer.
2: Ja, Mann, noch ein Spürchen wärmer. Wobei, dann haben am Vormittag ziemlich Sonne, am Nachmittag den Wolkenfeld aus Südwesten. Das Wetter sollte trocken bleiben. Am Abend, Nacht auf den Sonntag, eventuell ein Spritzerregen. Ist aber auch da möglich, dass Schaffhausen gar nichts überkommt. Und am Sonntag, Vormittag, wechselnd bewölkt, vielleicht einmal ein Spritzer, am Nachmittag wieder trocken. Die Temperatur geht dort ein Spürchen zurück bis 26 Grad.
0: Und grundsätzlich, wie sieht es denn aus? Gehen wir eher wieder in die absolut heisse Richtung oder bleiben wir ein bisschen sommerlich mild?
2: Nein, sicher. Die nächste Woche sieht so aus, dass die Temperatur wieder zuleitet. In der ersten Hälfte der Woche sind wir bei etwa 26 Grad und ab Woche Mitte 30 Grad überschritten und zweite Woche Hälfte 33 Grad. Trockenheit bleibt erhalten.
0: Das sind Wetteraussichten mit unserem Wetterexperten Ralf Rickli vom Meteotest.
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0: Chiquitita und aber sind wir unterwegs in Richtung Wochenende, ist so noch ein paar Stündchen weg. Jetzt ist aber schon einmal 7:30. Aber das heisst Musikpause. Es gibt Regionalnachrichten mit der Yolanda Guzman.
1: Das Panorama-Restaurant Rivi Skyfall im Neuhauser Rifal Village erhält einen neuen Pächter. Das schreibt das Rifal Village in einer Medienmitteilung. Dabei handelt es sich um den Zürcher Gastronomen Nicolas Blanqui, der seit 18 Jahren das Restaurant Grünwald in Zürich führt.

0: mit. Neu gilt ein absolutes Feuerverbot bis zu einem Abstand von 200 Metern zum Waldrand. Bisher galt das Verbot bis 50 Meter. Laut dem Kanton haben die Regenfälle der vergangenen Tage keine Entspannung gebracht. Die Böden und Wiesen seien weiterhin ausgetrocknet und die Bäume verlieren bereits Blätter. Weil auch in den kommenden Tagen Hitze und Trockenheit erwartet werden, wurde das Feuerverbot auf das gesamte Kantonsgebiet ausgeweitet. Zudem gilt weiterhin ein absolutes Feuerwerksverbot. Wer gegen die Vorschriften verstößt, muss mit einer Buße rechnen. Das neue Trikotset für die Saison 2026-2027 des FC Schaffhausen ist bei den Fans gut angekommen und die neue Qualität wurde gelobt. Der Favorit ist dabei das Auswärtsshirt in Schwarz. Für den Cheftrainer des FCS, David Caesar, war die Präsentation auch ein Zeichen Richtung Zukunft, wie er gegenüber Radio Monat sagt.
1: Ich finde das eine super Aktion und ich finde es auch schön, dass wir es hier in der Altstadt machen von Schaffhausen, weil es ist ja der Verein der Leute und wir müssen das näher bringen, wieder an die Leute und die auch ein bisschen einbeziehen.
0: Auf der Vorderseite des Trikots sind der Falke der Brauerei Falken und das 130 Jahre Jubiläumslogo abgebildet, sowie auf der Rückseite des Logo des Schaffhauser Sanitärs und Spenglers Bollinger.
2: Es bleibt weiterhin noch frisch heute Morgen in der Region Schaffhausen. So langsam aber sicher sollte es aber upsigen mit dem Thermometer. Heute sind 28 Grad. Im Höchstwert plus minus angesagt in der Region Schaffhausen. Das Ganze verbunden mit viel Sonne und blauem Himmel. Kurzen Blick riskieren wir auch noch auf den Verkehrsradar. Und der Blick, der lohnt sich. Es ist nämlich störungsfrei. Zumindest laut unserer Meldungslage. Solltet ihr jetzt aber irgendwo im Stau stehen und Unfall sehen, gehen Sie es doch gerne schon durch auf unsere gratis Verkehrshotline 0800 115 und 3x0. Ich wünsche euch weiterhin gute Fahrt. Ja, mittlerweile aufstehen, da ist es so schön. Da kommt es am Morgen, zumal wieder von unserem Fenster raus, so gut tönen. Schönes Vogelgezwitscher am Morgen früh. Nächste Woche, da tönt es bei uns auch tierisch, aber genau hier noch so ein bisschen so. Oder auch noch so. Ja, dann nächste Woche, da läuft bei uns eine Woche lang alles rund ums Thema Tierheim. Das Tierheim Buchbrunnen ist schon bei uns im Fokus im Rahmen von unserer Tierheim-Serie, wo wir vor Ort sind und über die diverse Aspekte vom Tierheim werden berichten. 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Hoffe, ihr schaltet dann auch wieder ein. Wird sicher spannend, um zu sehen, was dort alles so abgeht. Vor allem immer, Tiere gehen immer, würde ich immer sagen. Es ist früh am Morgen, hoffe trotzdem auf ein gutes Aufstehen für euch. Für ein Mikrofon, Nico Bollinger.

0: 19 Minuten vor der 8. ist es an dem Freitagmorgen. Ihr hört jetzt die Radio Muno Morgenshow. Und morgen Abend, da könnt ihr euch für einen guten Zweck einsetzen und helfen, die Natur ein bisschen sauberer machen.
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0: Egal, ob irgendwie das Nasstürchen zum Hosensack rausgeht, eine Pitflasche irgendwo stehen lassen oder die Aludose auch einfach noch neben den Kübel angestellt. Ja, wir machen jetzt alle immer mal wieder, es geht so ein bisschen Abfall irgendwo ein bisschen verloren. Und trotzdem, die Schweiz ist ja eigentlich extrem sauber. Und dass es so bleibt, auch an schönen Erholungsorten, wie zum Beispiel zum Rhein entlang, gibt es immer wieder Privatpersonen, die anpacken. Die nächste Möglichkeit dazu gibt es jetzt schon morgen. Was es da damit auf sich hat, gehört dem Veranstaltungstipp von der Sophie Wirth.
2: Seit knapp 10 Jahren organisiert der WWF Schaffhausen zusammen mit der Cleanup-Gruppe Schaffhausen im Sommerhalbjahr einmal im Monat den Cleanup-Day. Der ist morgen wieder, das Mal beim Lindli, so der Patrick Pottmann, Vorstandsmitglied vom WWF Schaffhausen.
3: Dass wir am Lindli entlang unterwegs sind, weil es dort ein hohes Publikum aufgekommen hat. Und wir sind nicht irgendwie mit dem Mahnfinger unterwegs, sondern wir haben ja jetzt die Westen an von Cleanup Schaffhausen und kommen aber mit Menschen, mit Leuten ins Gespräch. Die wollen wissen, was machen wir. Und ich glaube, es ist eigentlich ganz eine sympathische Art und Weise, um nicht nur über das Thema Littering zu reden, sondern einfach etwas zu tun.
2: In der Freizeit gehen Abfall zusammensammeln, das klingt nicht allzu verlockend, aber es ist eben umso wichtiger für die Natur.
3: Wenn eine Zigarettenstummel im Rhein landet, sind 10 bis 15 Liter Wasser einfach kontaminiert mit Mikroplastik. Denn im Erdreich kann man sagen, ein Kubikmeter Erde ist nachher kontaminiert. Beim letzten Mal haben wir ca. einen 110 Liter Sack gefüllt. Und schlussendlich geht es auch nicht darum, wie viel ist es jetzt, sondern jegliche Formen von Abfällen, die halt in der Landschaft rausgelandet sind, einfach problematisch.
2: Auch für die Leute sind es teils sehr wichtig, das können zu machen, so der Patrick Pottmann, Vorstandsmitglied vom WWF Schaffhausen.
3: Es gibt einfach ganz viele Leute, die sagen, hey, für mich ist es wie ein Ventil. Wir haben von Familien, Menschen hin zu jüngeren Personen, die einfach sagen, du hast zuerst sehr viel Abfall in einem gewissen Bereich rein und nachher räumst es du auf, du räumst es weg und du tust damit etwas Gutes. Das ist etwas, ja, wo ich auch manchmal so ein bisschen als erfüllend sehe. Ja, und ich glaube, so ist es auch für die Leute, wenn sie an uns anlassen können.
2: Der nächste Cleanup Day Schaffhausen ist morgen Abend ab 8 Uhr und geht etwa bis 10 Uhr inklusive etwas trinken, das offeriert wird. Anmelden muss man sich nicht, Treffpunkt ist bei der Schifflände. Falls der Anlass wetterbedingt muss abgesagt werden, wird das auf der Facebook- und Instagram-Seite vom Cleanup Schaffhausen kommuniziert.

9 Minuten vor der 7 ist es. Die Region Schaffhausen, die wacht erst so langsam noch auf. Es ist halt auch noch früh am Morgen und trotzdem sind heute Morgen schon wichtige Sachen entschieden worden und auch in Kraft getreten. Am 1 ab 6 heute Morgen sind die neuen Zölle in Kraft getreten zwischen den USA und 60 weiteren Ländern. Dazu gehören unter anderem auch die Schweiz. Neu gilt für die Schweiz Mindestzölle von 12,5%, mehr wie zum Beispiel die EU bekommen hat. Der Grund, wieso Donald Trump die Zölle überhaupt erhebt, die Schweiz und alle anderen betroffenen Länder haben zu wenig geschaut beim Thema Ausbeutung von Arbeiterinnen und Arbeitern. Ein Schlupfloch, oder besser gesagt eigentlich eine reine Ausrede, weil ohne diese Begründung könnte er die Zölle gar nicht erheben. So aber sind sie nach § 301 zulässig. Der Schweizer Verband Economy Suisse hat auf die Zölle jetzt auch heute Morgen schon reagiert und findet die unverständlich und ungerechtfertigt und fordert darum wegen dieser Unsicherheit für Schweizer Unternehmen, dass der Bundesrat weiter mit den USA im Austausch stehen soll und probiert wegen diesen Zöllen etwas in Angriff zu nehmen. Vorläufig bleiben die aber mal bestehen. Was das für konkrete Auswirkungen hat, das wird sich erst noch zeigen.

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1: Am Mikrofon ist der Fabian Weber. Nach der Ankündigung der neuen Zölle durch die USA gegen 60 Länder hat die Schweiz den angekündigten US-Zusatzzoll von bis zu 12,5% auf Schweizer Importe zur Kenntnis genommen. Wie das Eidgenössische Departement für Wirtschaft, Bildung und Forschung WBF auf Anfrage von KiestNSTA mitteilte, weist die Schweiz die im Rahmen der US-Untersuchungen vorgebrachten Vorwürfe zur Zwangsarbeit jedoch entschieden zurück. Der Gesamtzoll für die Schweiz wurde ab 6.01 Uhr auf 12,5% angehoben. Laut WBF sollen aber für bestimmte Schweizer Produkte Ausnahmen gelten. In Frankreich kämpft die Feuerwehr weiterhin mit einem Großaufgebot gegen mehrere große Waldbrände an der Atlantikküste und im Süden des Landes. Bedrohlich blieb die Lage an der Küste bei Bordeaux, wo seit Mittwoch rund 20.000 Menschen vor allem von Campingplätzen und Ferienanlagen evakuiert wurden. Frankreich hat nun Hilfe bei der Europäischen Union angefordert, wie Frankreichs Präsident Emmanuel Macron auf der Plattform X mitteilte. Laut Macron werden Löschfahrzeuge und Helikopter aus Kroatien, Portugal, Tschechien und der Slowakei erwartet. US-Präsident Donald Trump bekommt aus dem Parlament immer mehr Gegenwind für seinen Iran-Kurs zu spüren. Das Repräsentantenhaus verabschiedete erneut eine Resolution zum Konflikt und forderte den Republikaner auf, den Militäreinsatz zu beenden. Der Beschluss hat keine unmittelbaren Konsequenzen, zeigt aber, dass der politische Druck auf Trump steigt, zumal im November die Zwischenwahlen zum Kongress bevorstehen. Die Resolution wurde in der Parlamentskammer mit 214 Ja-Stimmen verabschiedet, 208 Abgeordnete stimmten dagegen. Und noch zum Sport Kanu. Alena Marx und Martin Dugu haben an den Kanu-Slalom-Weltmeisterschaften in Oklahoma City starke Leistungen gezeigt. Im olympischen Kajak-Einer klassierte sich Marx im vierten Rang. Dugu wurde bei den Männern Fünfter. Für Alena Marx ist der vierte Platz das beste WM-Resultat ihrer Karriere im Slalom. Der Wettkampf in Oklahoma City ist der erste Anlass, der für das Qualifikationsranking der Olympischen Spiele 2028 in Los Angeles zählt. Die olympischen Slalom-Wettkämpfe werden ebenfalls auf der Anlage in Oklahoma City ausgetragen.
2: Jetzt sind bald 3 Minuten nach der 8 ist es auch schon wieder. Das Wichtigste gibt es jetzt noch in der Kurznews aus der Region mit der Jolanda Guzman.
3: Das Rivi Skyfall im Rheinfall Village zu Neuhausen hat einen neuen Pächter. Ab Oktober übernimmt der Nicolas von F. Blangi, ein bekannter Zürcher Gastronom, die Pacht seit 18 Jahren führt er das Restaurant Grünwald in Zürich. Im Kanton Thurgau ist das Feuerverbot im Wald und nahe Umkreis verschärft worden. Ab heute darf kein Feuer im Wald und in einem Abstand von 200 Metern zum Waldrand gemacht werden. Bis jetzt waren es nur 50 Meter. Und in Schaffhausen hat gestern der FCS sein neues Trikotset präsentiert. Bei den Fans sind die gut angekommen, besonders schwarze für Auswärtsspiel.
2: In der Region Schaffhausen bleibt es heute freundlich blauer Himmel, viel Sonne und dazu halt, ja, einfach sommerliches, mildes Wetter heute Morgen und am Nachmittag dann aber wieder warm. 28 Grad sind heute im Höchstwert angesagt. Ein Blick riskieren wir noch kurz auf den Verkehr. Keine Meldungen haben wir dort dazu. Wünschen wir euch weiterhin gute Fahrt zu den Freitagmorgen. Thurgauer Staatsanwaltschaft, die hat seit Jahren mit einer steigenden Arbeitslast zu kämpfen. Jetzt kommt der Sion noch dazu an. Seit Anfang Jahr hat es im Kanton 3 Tötungsdelikte gegeben. Das ist außergewöhnlich viel, heisst von Seite der Staatsanwaltschaft. Was die Fälle für die Arbeitslast dort bedeutet, darüber berichten wir ganz nach zwei Songs. Vor allem von Nico Bollinger wünsche ich euch einen ganz schönen Freitag.

0: Sie ab 8 Uhr an diesem Freitagmorgen. Ihr habt die Radio Monat Morgenshow eingeschaltet. Ich wünsche euch ein ganz gutes Aufstehen und einen guten Start in den Freitagmorgen. Der Januar ist im thurgauischen Engwang eine Frau vermisst gemeldet worden und später noch tot gefunden worden. Seither hat es im Kanton Thurgau zwei weitere Tötungsdelikte gegeben. 3 Tötungsfälle in 7 Monaten. So viel hat es zuletzt vor 3 Jahren im ganzen Jahr gegeben. Neben der menschlichen Tragödie bedeutet das auch viel Arbeit für die Behörden. Der Jimmy Sauto ist bei der Thurgauer Staatsanwaltschaft nachfragen. Jolanda Gussmann fasst zusammen.
1: Kommt es zu einem Tötungsdelikt, dann sind meist gefühlt alle Augen auf die Ermittlungen und Staatsanwaltschaft gerichtet. In so einem Fall ist der Druck auf die Thurgauer Staatsanwaltschaft gross. Aber auch generell bedeutet ein Tötungsdelikt viel Arbeit, so der Mediensprecher von der Thurgauer Staatsanwaltschaft, Fabian Mörtel.
2: Ein einziges derartiges Verfahren bindet unsere Mitarbeitenden ab der ersten Minute für längere Zeit komplett. Das heisst dann auch, dass andere Mitarbeitende, also Staatsanwältinnen und Staatsanwälte, müssen den Ausfall von dieser Person, die mit dem Verfahren betraut ist, dann auffangen.
1: Seit Januar sind im Kanton Thurgau 3 Personen durch Tötungsdelikt ums Leben gekommen. Zuletzt sind so viele Personen vor 3 Jahren innerhalb von einem ganzen Jahr getötet worden. Wie erwähnt, zieht das Tötungsdelikt viel Aufmerksamkeit mit sich. Das wegen der Schwere des Delikts. Die Schwere allein bestimmt aber nicht den Arbeitsaufwand.
2: Ein komplexer Finanzbetrug oder ein Cyberfall kann die Staatsanwaltschaft ebenfalls über längere Zeit beschäftigen. Während das Tötungsdelikt, wenn die Faktenlage klar ist und man eine geständige Täterschaft hat, rein verfahrenstechnisch schneller ermittelt werden kann. Was aber Tötungsdelikt sicher einzigartig macht, ist der immense Zeit- und Druckfaktor in den ersten Tagen.
1: Jetzt hat es also im Kanton Thurgau dieses Jahr schon 3 Tötungsdelikte gegeben. Nur. Ähnlich wie der Kanton Schaffhausen und Zürich hat auch die Thurgauer Staatsanwaltschaft mit einer steigenden Arbeitslast zu kämpfen. Sie haben in den letzten Jahren neue Stellen bekommen. Dafür sagen sie sehr dankbar, so der Fabian Mörtel. Aber der Aufwand wird schneller wachsen als die Ressourcen.
2: Zahlen sprechen eine deutliche Sprache bei Verbrechen und Vergehen, also eben die schwereren Straftaten. Dort haben wir von 2023 bis 2025 3 Rekordjahre in Folge gehabt. Wir haben also immer mehr Fälle und gleichzeitig ist nicht nur die Anzahl Fälle, die steigt, sondern jedes einzelne Verfahren wird aufwendiger.
1: Auch wenn sie Jahr für Jahr mehr Fälle abschliessen könnten, so steigt der Pendenzberg immer weiter an. Was ist aber der Grund für die ansteigenden Fallzahlen bei der Staatsanwaltschaft? Ein Faktor sagt die wachsende Bevölkerung. Das allein ist aber nicht der Auslöser. Der Fallanstieg ist grösser als Wachstum.
2: Dazu kommt sicher auch der technologische Fortschritt. Heute stecken in fast jedem Fall Smartphones, Festplatten, Online-Spuren. Das sind riesige Datenmengen, die man auswerten muss und das frisst extrem viel Zeit. Ein dritter Grund wären die immer komplexeren rechtlichen Vorgaben, wo halt jedes einzelne Verfahren in die Länge ziehen.
1: Ein anderer möglicher Grund sei auch die internationale Vernetzung. Wenn Beweisbeteiligte im Ausland sind, ziehen sich auch die Ermittlungen in die Länge. Schon jetzt sei also klar, auch dieses Jahr wird der Pendenzberg von der Thurgauer Staatsanwaltschaft wieder steigen. Offen bleibe, ob in Zukunft weitere Stellen in der Staatsanwaltschaft geschaffen werden oder nicht.

0: Manfred Mann's Earth Band. Auch schon dort Schaffhausen auftreten in der Kramgarn. Unter anderem hat man die auch schon gesehen. 9 Minuten vor der 8:30 ist es. Wir werfen einen ausführlichen Blick aufs Wetter.
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0: Aktuell ist es noch eher frisch in der Region, trotz viel Sonne. Das ändert sich heute aber noch. Es wird wärmer und vor allem eben auch trocken bleiben, meint unser Wetterexperte Ralf Rickli vom Meteotest.
2: Was man meint, ist eine trockene Atmosphäre, trockene Luft und damit auch eine Abkühlung während der Nacht. Im Klecki draussen jetzt 9 Grad, Schaffhausen 11 und der Nachmittag Temperatur bis 28 Grad, du hast es angesprochen. Das ist sehr typisch, der ausgeprägte Tagesgang bei einem trockenen Boden, wo noch eine Sonneneinstrahlung da ist und die Wärme vor allem in die fühlbare Wärme geht und weniger in die Verdunstung. Das ist das, was wir heute spüren bei einem Ostwind. Ja, 10 bis 20 Kilometer pro Stunde.
0: Und dann steht auch schon ein Wochenende an und es wird sogar noch mal ein bisschen wieder wärmer.
2: Ja, Mann, noch ein Spürchen wärmer, wobei dann am Vormittag ziemlich Sonne, am Nachmittag den Wolkenfeld aus Südwesten, das Wetter sollte trocken bleiben, am Abend, Nacht auf den Sonntag, eventuell ein Spritzenregen. Ist aber auch da möglich, dass Schaffhausen gar nichts überkommt und am Sonntag Vormittag wechselnd bewölkt, vielleicht einmal ein Spritzer, am Nachmittag wieder trocken. Die Temperatur geht dort ein Spürchen zurück bis 26 Grad.
0: Nächste Woche dann aber im Allgemeinen geschaut, wird es wieder heiss.
2: Nein, sicher. Die nächste Woche sieht so aus, dass die Temperatur wieder zuleitet. In der ersten Hälfte der Woche sind wir bei etwa 26 Grad und ab Wochenmitte 30 Grad überschritten und zweite Wochenhälfte 33 Grad. Die Trockenheit bleibt erhalten.
0: Das sind die Wetteraussichten mit unserem Wetterexperten, Ralf Rickli von Meteotest.
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0: alles, was man braucht, ist Liebe, findet Beatles. Widerspricht ein bisschen, weil alles, was ich brauche, sind jetzt Regionalnachrichten. Denn es ist 8:30. Das heisst, Musik gibt Pause und dafür gibt es Regionalnachrichten. Jetzt mit der Jolanda Guzman.
1: Das Panorama-Restaurant Rivi Skyfall in Neuhauser. Das Panorama-Restaurant Rivi Skyfall im Neuhauser Rifal Village erhält einen neuen Pächter. Das schreibt das Rifal Village in einer Medienmitteilung. Dabei handelt es sich um den Zürcher Gastronomen Nicolas Blangy, der seit 18 Jahren das Restaurant Grünwald in Zürich führt. Blangy übernimmt zusammen mit seiner Partnerin Anja Plückhan ab Oktober 2026 die Pacht für das Rivi Skyfall. Einen Monat lang bleibt das Restaurant darauf geschlossen, bis zur Wiedereröffnung am 1. November 2026. Das Rivi Skyfall liegt 136 Meter über dem Rheinfall und bietet eine Panoramasicht auf das Wasserspektakel. Im Kanton Thurgau gilt seit heute ein verschärftes Feuerverbot im Wald und in Waldesnähe. Das teilt das Departement für Bau und Umwelt mit. Neu gilt ein absolutes Feuerverbot bis zu einem Abstand von 200 Metern zum Waldrand. Bisher galt das Verbot bis 50 Meter. Laut dem Kanton haben die Regenfälle der vergangenen Tage keine Entspannung gebracht. Die Böden und Wiesen seien weiterhin

0: Das neue Trikotset für die Saison 2026-2027 des FC Schaffhausen ist bei den Fans gut angekommen und die neue Qualität wurde gelobt. Der Favorit ist dabei das Auswärtsshirt in Schwarz. Für den Cheftrainer des FCS, David Caesar, war die Präsentation auch ein Zeichen Richtung Zukunft, wie er gegenüber Radio Monat sagt.
1: Ich finde das eine super Aktion und ich finde es auch schön, dass wir es hier in der Altstadt machen von Schaffhausen, weil es ist ja der Verein der Leute und wir müssen das näher bringen, wieder an die Leute und die auch ein bisschen einbeziehen.
0: Auf der Vorderseite des Trikots sind der Falke der Brauerei Falken und das 130 Jahre Jubiläumslogo abgebildet, sowie auf der Rückseite das Logo des Schaffhauser Sanitärs und Spenglers Bollinger.
2: In der Region Schaffhausen, da wird es heute wieder warm. 28 Grad sind im höchsten Tag gesagt. Bis dahin geht es aber noch einen Moment. Jetzt ist es eher noch ein bisschen frisch in der Region. Die Sonne, die bleibt uns aber den ganzen Tag erhalten. Wolken gibt es zwar auch nicht gross. Wir blicken noch auf die Strassen in der Region. Laut unserem Verkehrsradar hat es da nämlich keine grossen Staus oder Stücke. Darum, falls ihr irgendwas reinstehen solltet, sagen Sie uns doch gerne auf unserer Verkehrsadline 0800. 91,5, 3x0. Ich wünsche weiterhin gute Fahrt. Mit 13 sind die meisten von uns vielleicht gerade mal daheim in der Dusche oder halt bei Schulaufführungen. Vielleicht mal am Performen gewesen oder vor Leuten auftreten. Nicht aber so er da. Der Schweizer Musiker, der Luca Casella, hat sich letztes Jahr bei den Voice Kids beworben und am Schluss auch mitgemacht. Und jetzt, ein Jahr später, bringt er seine ersten eigenen Songs raus. Wir hören nachher gerade mal in einen rein, in seinen neuesten von diesen vier. Jetzt gibt es zuerst aber noch ein bisschen gute Musik, bevor wir dann wieder zu den Schweizer Musik kommen. Für ein Mikrofon, der Nico Bollinger. Ich wünsche weiterhin ganz einen schönen Freitag.

0: 20 von 9 an dem Freitagmorgen. Ihr hört Radio Munot und wir haben jetzt neue Schweizer Musik von einem neuen Schweizer Künstler.
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0: Mit 13 ist schon vor einem Millionenpublikum auftreten. Tönt für die meisten von uns utopisch und absolut träumerisch, ist für den Schweizer, den Luca Casella, aber Realität geworden. Letztes Jahr hat er sich bei den Voice Kids angemeldet und prompt in die Sendung geschafft und den Song Grenades in der Blind Edition performt. Und er ist sogar auch eine Runde weitergekommen im Team von der deutschen Musikerin Dai Lieber und hat dann nachher in der nächsten Runde noch einen Song von Ed Sheeran performt.

am Schluss nicht gelangt. Das hat ihn aber nicht irgendwie aufgehalten, sondern vor ein paar Monaten hat er jetzt seine allerersten eigenen Songs rausgebracht. Wie der da? Und er macht jetzt auch fleissig weiter, hat jetzt gerade vor ein paar Tagen seine nächste und neueste Single rausgebracht. Safer with you. Mittlerweile 14 ist er und schon 4 Singles draussen. Muss man auch zuerst mal schaffen. Wir hören jetzt mal das neueste Werk von Luca Casella, Safer with you.

Somebody to Love von Freddie Mercury und seiner Band Queen. Da 10 Minuten vor der 9. Gibt übrigens auch eine schöne Version da davon von der Anne Hathaway. Weil das Original hätte es da fast schon den Schlusspunkt für unsere Morgenshow markiert. Bei uns geht es jetzt nämlich nachher zuerst mal weiter mit den nationalen Nachrichten und nach unserem Sommermix. Passt jetzt auch wieder von der Temperatur und vom Wetter her. Da gibt es ein bisschen Sommerfeeling auch auf die Ohren. Und dann ab der 11. übernimmt dann nachher Zoff Wirt mit der Mittagsshow und hat dort neue Musik für euch im Angebot, und zwar von ihr da. Gracie Abrams hat ein neues Album draussen und das stellen wir euch heute Mittag ein bisschen neuer vor. Wie das so tönt und was da so für Songs drauf sind und vielleicht auch, was sie für neue Richtungen einschlagen wollen, das gehört alles nach der Hilfe ausführlich eine halbe Stunde lang rund ums Thema von der neuen, vom neuen Album von der Gracie Abrams. Für am Mikrofon war Nico Bollinger. Wir wünschen euch weiterhin einen ganz schönen Morgen und auch einen ganz schönen Freitag.

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1: Am Mikrofon ist Fabian Weber. Ein 61-jähriger Mann ist am Mittwochnachmittag in Trois-Torrents im Kanton Wallis mit einem Arbeitsfahrzeug 30 Meter in die Tiefe gestürzt und gestorben. Der Unfallhergang wird nun von der Walliser Staatsanwaltschaft ermittelt. Bei einem Manöver verlor der Mann mutmaßlich die Kontrolle über sein Fahrzeug und stürzte daraufhin einen bewaldeten Hang hinab. Nachdem mehrere Bäume den Sturz gebremst hatten, kam der Arbeitswagen unterhalb eines Fußwegs zum Stillstand. Als die Rettungskräfte vor Ort eintrafen, war der 61-Jährige bereits tot. Der Unterwäscher- und Lingeriehersteller Galida hat im ersten Halbjahr 2026 erneut einen Umsatzrückgang erlitten und ist gar in die roten Zahlen gerutscht. Beim Sorgenkind Cosabella, der US-Lingerie-Marke, wird nun die Reißleine gezogen. Insgesamt fiel der Umsatz um 7,9% auf 93,7 Millionen Franken, wie das Traditionsunternehmen am Freitag mitteilte. Die Jahresrechnung schließt mit einem Verlust von 600.000 Franken. Weil vor allem die US-Lingerie-Marke Cosabella für den Verlust verantwortlich ist, trennt sich Galida von dieser Marke. Der Volkswagen-Konzern hat im zweiten Quartal einen erneuten Gewinnrückgang verbucht. In den Monaten April bis Juni ging das Konzernergebnis nach Steuern um fast einen Drittel auf 1,54 Milliarden Euro zurück, wie Europas größter Autobauer in Wolfsburg mitteilte. Zölle, Kriege, geopolitische Spannungen und härter werdende Konkurrenz sorgten für den Gegenwind, hatte Konzernchef Oliver Blume bereits im Frühjahr erklärt. Er plant daher neue Sparmaßnahmen mit deutlichen Einschnitten, bis zu 100.000 Stellen weltweit und 4 Werke in Deutschland stehen auf dem Prüfstand. Die Spannungen zwischen China und den Philippinen im südchinesischen Meer verschärfen sich weiter. Bereits zum dritten Mal innerhalb einer Woche werfen die philippinischen Behörden der chinesischen Küstenwache aggressive Aktionen gegen Schiffe vor. Nach Angaben der Küstenwache des Inselstaats griffen chinesische Schiffe am Freitagmorgen mehrere philippinische Boote nahe des umstrittenen Scarborough Reefs mit Wasserwerfern an und führten gefährliche Manöver aus. 2 Schiffe seien direkt von Wasserwerfern getroffen worden, 2 weitere seien so bedrängt worden, dass Zusammenstöße gedroht hätten. Verletzte gab es keine.
2: Jetzt sind gerade 3 Minuten nach der 9 Uhr. Das Wichtigste der Region gibt es jetzt noch eine Kurzfassung mit der Yolanda Guzman.
3: Das Rivi Skyfall im Rheinfall Village Neuhausen hat einen neuen Pächter. Ab dem Oktober übernimmt der Nicolas F. Blangy, ein bekannter Zürcher Gastronom, die Pacht. Seit 18 Jahren führt das Restaurant Grünwald in Zürich. Im Kanton Thurgau ist Feuerverbot im Wald und näheren Umkreis verschärft worden. Ab heute darf kein Feuer im Wald und in einem Abstand von 200 Metern zum Waldrand gemacht werden. Bis jetzt sind es nur 50 Meter gewesen. Und in Schaffhausen hat gestern der FCS sein neues Trikotset präsentiert. Bei den Fans sind die gut angekommen, besonders schwarze für Auswärtsspiel.
2: Viel Sonne heute in der Region Schaffhausen vor allem. Nachdem heute Nachmittag geht so als Thermometer drauf. Das Ganze heute bis so etwa 28 Grad. Aktuell ist es noch deutlich frischer. Das Thermometer kommt dann aber noch einfach dann halt ein bisschen später im Verlauf vom Tag. Weiterhin keine Meldungen vom Morgenverkehr haben wir auf die negative Art und Weise. Ich wünsche darum einfach weiterhin gute

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1: Um alte Ritterburgen ranken sich eine Vielzahl von Sagen. Kein Wunder sind die Burgen über Jahrhunderte hinweg auch immer wieder mal Anziehungspunkt für Schatzgräber gewesen. Auch auf dem Schlatterner Schlossrande haben ab und zu Schatzgrabungen stattgefunden. Weil Menge von diesen Schatzsuchern versucht haben, ihrem Glück mit allerlei Zauberkräften und magischen Beschwörungen nachzuhelfen, sind vor allem Pfarrherren vehemente Gegner von solchen Schatzgräbereien gewesen. Im Jahr 1774 hat der Pfarrer Roth von Beggingen gegen drei Männer aus seinem Dorf Anklage beim Rat der Stadt Schaffhausen eingereicht. Sie haben mit Hilfe von Leuten aus Schlaten und, wie es im Originaltext heisst, zween katholischen Mannspersonen aus der badischen Nachbarschaft bei der Randenburg nach einem Schatz gegraben, zusammen mit Katholiken. Besonders diese Anschuldigung war für die Schaffhauser Ratsherren Beweis genug gewesen, dass die Männer schuldig sind. Am Schluss hat man die drei Rädelsführer, Jakob Schudel, Hans Wanner und Jakob Meder, zu einer Geld- und Gefängnisstrafe verurteilt. Ihre Helfer sind zum Teil ungeschoren davongekommen. Die Richter haben aber am Pfarrer Ott den Auftrag gegeben, alle Schatzsucher aus Beggingen und Schlaten an einem Sonntag zur Predigt aufzubieten, sie in der Kirche auf Schandbänkli zu setzen und ihnen eine gesalzene Strafpredigt zu halten. Schandbänkli und Strafpredigt. Ja, so etwas hat es in der Kirche damals mal noch gegeben. Übrigens, der Gerücht, es sei bei der Randenburg ein Schatz vergraben, hat gleich darauf auch einige Leute aus der Stadt Schaffhausen dazu bewogen, sich beim Schlossrande auf Schatzsuche zu begeben, ohne allerdings dafür bestraft zu werden. Gefunden hat man den Schatz übrigens bis jetzt noch nicht. Vielleicht lohnt es sich, wieder mal auf die Randenburg zu wandern.
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1: Am Mikrofon ist der Fabian Weber. Ein 61-jähriger Mann ist am Mittwochnachmittag in Trois-Torrents im Kanton Wallis mit einem Arbeitsfahrzeug 30 Meter in die Tiefe gestürzt und gestorben. Der Unfallhergang wird nun von der Walliser Staatsanwaltschaft ermittelt. Bei einem Manöver verlor der Mann mutmaßlich die Kontrolle über sein Fahrzeug und stürzte daraufhin einen bewaldeten Hang hinab. Nachdem mehrere Bäume den Sturz gebremst hatten, kam der Arbeitswagen unterhalb eines Fußwegs zum Stillstand. Als die Rettungskräfte vor Ort eintrafen, war der 61-Jährige bereits tot. Der Unterwäscher- und Lingeriehersteller Galida hat im ersten Halbjahr 2026 erneut einen Umsatzrückgang erlitten und ist gar in die roten Zahlen gerutscht. Beim Sorgenkind Cosabella, der US-Lingerie-Marke, wird nun die Reißleine gezogen. Insgesamt fiel der Umsatz um 7,9% auf 93,7 Millionen Franken, wie das Traditionsunternehmen am Freitag mitteilte. Die Jahresrechnung schließt mit einem Verlust von 600.000 Franken. Weil vor allem die US-Lingerie-Marke Cosabella für den Verlust verantwortlich ist, trennt sich Galida von dieser Marke. Der Volkswagen-Konzern hat im zweiten Quartal einen erneuten Gewinnrückgang verbucht. In den Monaten April bis Juni ging das Konzernergebnis nach Steuern um fast einen Drittel auf 1,54 Milliarden Euro zurück, wie Europas größter Autobauer in Wolfsburg mitteilte. Zölle, Kriege, geopolitische Spannungen und härter werdende Konkurrenz sorgten für den Gegenwind, hatte Konzernchef Oliver Blume bereits im Frühjahr erklärt. Er plant daher neue Sparmaßnahmen mit deutlichen Einschnitten, bis zu 100.000 Stellen weltweit und 4 Werke in Deutschland stehen auf dem Prüfstand. Die Spannungen zwischen China und den Philippinen im südchinesischen Meer verschärfen sich weiter. Bereits zum dritten Mal innerhalb einer Woche werfen die philippinischen Behörden der chinesischen Küstenwache aggressive Aktionen gegen Schiffe vor. Nach Angaben der Küstenwache des Inselstaats griffen chinesische Schiffe am Freitagmorgen mehrere philippinische Boote nahe des umstrittenen Scarborough Reefs mit Wasserwerfern an und führten gefährliche Manöver aus. Zwei Schiffe seien direkt von Wasserwerfern getroffen worden, zwei weitere seien so bedrängt worden, dass Zusammenstöße gedroht hätten. Verletzte gab es keine.
0: 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In der Region Schaffhausen bleibt es heute sommerlich freundlich. Viel Sonne, viel blauer Himmel und heute Nachmittag dann auch wieder warm, bis sogar auch relativ heiss. 28 Grad sind im Höchstwert angesagt. Dazu haben nur ganz wenige Wölkchen, die hier oben durchziehen.

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1: Am Mikrofon ist der Fabian Weber. Bei einem Verkehrsunfall in Brienz sind am Donnerstagabend 7 Personen verletzt worden. Sie mussten mit Ambulanzen und einem Helikopter in ein Spital gebracht werden, wie die Kantonspolizei Bern mitteilte. Der Unfall ereignete sich kurz nach 19 Uhr. Nach Angaben der Polizei war ein Auto von Brienz in Richtung Axalb unterwegs, als der Lenker aus noch ungeklärten Gründen frontal in einen Baum fuhr. Im Fahrzeug befanden sich 7 Personen. Drittpersonen konnten die Insassen aus dem Auto befreien. Der betroffene Straßenabschnitt wurde während der Unfallarbeiten gesperrt. Die Schweizer Tech-Industrie befürchtet aufgrund der neu verhängten US-Zölle einen Wettbewerbsnachteil. Um diesen auszugleichen, forderte der Branchenverband Swissmem am Freitag bessere Standortbedingungen in der Schweiz. Ein gezielter Bürokratieabbau sowie ein neues Freihandelsabkommen, etwa mit den Mercosur-Staaten, sollen hiesige Tech-Unternehmen nun entlasten, schrieb der Branchenverband in einer Mitteilung. Lindon Sprüngli ist in den USA von einer aktivistischen Anwaltskanzlei verklagt worden. Die Kanzlei International Rights Advocates wirft dem Schweizer Schokoladenhersteller vor, seine Bemühungen zur Bekämpfung von Kinderarbeit in den Kakaobezugsländern Ghana und der Elfenbeinküste falsch darzustellen. Zwar habe Lindon Sprüngli verkündet, Kinderarbeit in seiner Lieferkette beenden zu wollen, profitiere aber weiterhin davon, hieß es laut der Nachrichtenagentur Bloomberg in der Klage. Der Schokoladenhersteller weist die Anschuldigungen zurück. Und noch zum Sport, Fußball. Eseosa Aigbogun wechselt nach Italien. Die 100-fache Schweizer Nationalspielerin wird kommende Saison für Como spielen. Der Verein aus Norditalien ist im Frühling in die Serie A aufgestiegen. Bei Como wird Aigbogun Teamkollegin von Riola Cemaili, welche ebenfalls diesen Sommer dort verpflichtet wurde. Für die 33-jährige Aigbogun ist es eine Rückkehr nach Italien. 2023 bis 2025 spielte sie bereits für die AS Roma.
2: Ein Haufen Sonne, den wir heute abbekommen. Dementsprechend geht das Thermometer auch noch ein bisschen drauf, von den knapp 18 Grad im Moment bis auf etwa 27 Grad. Dazu geht ein angenehmes Lüftchen.

immer sehr gerne durchgeben auf unsere gratis Verkehrshotline 0800 91 5 und 3 mal 0. Ich wünsche eine gute Fahrt. Sie ist schon bei bekannten Künstlerinnen als Voract auftreten. Mittlerweile ist sie aber selber genug bekannt, unter anderem durch den Song «That's So True». Dreht ist von der Gracie Abrams, der 26-jährigen US-Amerikanerin. Jetzt ist ihr drittes Album draussen und genau das schauen wir uns ein bisschen genauer an. Natürlich mit der Künstlerin, die man auch genauer durchleuchtet. Geht um gut, Zeo Belfi. Am Mikrofon Sophie Wirth. Schön, gehen wir zusammen. Richtig Freitagmittag.

0: Neu mi Besa, vor knapp 2 Minuten ihre neue EP rausgebracht. Wow. Der Song Hear Me drauf ist. Wir haben 9 Minuten nach Melfi und wir wechseln über zu einer anderen Künstlerin. Sie gilt als eine der erfolgreichsten Sängerinnen und Songwriterinnen von ihrer Generation. Und wir schauen, was dahinter steckt mit dem neuen Album von der Gracie Abrams.
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0: Gracie Abrams ist vor gut 26 Jahren zu Los Angeles auf die Welt gekommen als Tochter vom amerikanischen Drehbuchautor und Produzent J.J. Abrams. Für die, die ihn nicht gerade so erkennen, er hat Leitung gehabt bei Filmen wie Star Wars, Star Trek oder auch Mission Impossible. Ich glaube, der meiste etwas die Musik. Zurück zu der Gracie Madigan Abrams, wie sie mit vollem Namen heisst. Sie hat schon mit 8 Jahren angefangen mit Songwriting. So richtig auf die Musik konzentriert hat sie sich aber erst im 2019, also mit 20. Und schon im gleichen Jahr ist ihre erste offizielle Single rausgekommen, Minute.

0: ein Album und zwei EPs später ist sie mit der Olivia Rodrigo als Vor-Act auf Tour. Das ist die Frau da. Darauf ist Crazy Abrams selber auf Tour und nachher ist der nächste grosse Schritt zu der Bekanntheit gekommen, die Eras Tour von der Taylor Swift, wo sie ebenfalls als Vor-Act dabei war. Und dann ist eben ihr eigener grosser Durchbruch gekommen mit dem Song That's So True, wo auch bei uns in der Schweiz hoch oben in den Charts war. Es ist etwas, was Crazy Abrams nicht einmal gewagt hat, davon zu träumen, also auf einer grossen Bühne zu stehen und eben eine Wunschliste können schreiben für ihre eigene Musik.
1: I didn't even have an imagination to ever be on a stage or I really didn't have the imagination to even like make a bucket list of hopes and dreams when it came to music, just that I wanted to write my whole life and all of the tours that I've been lucky enough to join and you know share the stages of artists who I love so much and admire so much. That's been a crazy gift.
0: Auch die Bühne zu teilen mit grossen Künstlern, das war ein riesiges Geschenk gewesen. Mittlerweile sind es andere Künstlerinnen, die so über die Crazy Abrams reden. Wir hören rein in die neue Musik von der US-Amerikanerin von ihrem neuesten Album Daughter from Hell, also Tochter aus der Hölle. Was hinter dem Album und hinter dem Titel steckt, das schauen wir uns gerade an. Unter anderem nach dem nächsten Song Imaginary Friend.

0: Goodbyes von der Gracie Abrams, drauf von ihrem neuen Album Daughter from Hell, unserem neuen Album von der Woche.
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0: Für die, die sich denken, die Stimme, die kenne ich doch. Wir kennen Gracie Abrams, vor allem von ihrem Song «That's So True» aus dem 2024, wo in der Schweiz bis auf Platz 2 von der Schweizer Single-Hit-Parade kam. Ooh, vor genau einer Woche ist das dritte Studioalbum von der US-Amerikanerin rausgekommen, Daughter from Hell, also Tochter aus der Hölle. Das Album sagt eigentlich ziemlich das, was die Fans bis jetzt von ihr kennen. Das hat sie auch wieder mit ihrem Produzenten Aaron Dessner gemacht, das neue Album. Er sei einer von ihren besten Freunden geworden und bringe die Leidenschaft in ihr zu der Musik raus.
9: The studio is my favorite place to be. Definitely a more naturally introverted person. And so touring is a remarkable gift. And that's a real privilege to be able to travel. There's also the flip side of the coin, which like for me, my social battery runs out quick.
0: Dabei sagt Studio eben im Prozess vom Albumschreiben ihren Lieblingsort. Sie sind eher introvertiert, darum sagt Touren ein Geschenk, aber ihre Social Battery, die sind immer recht schnell leer, was die Kehrseite eben von dieser Medaille ist. Das Album Daughter from Hell hat dann Titel, den sie selber nicht erwartet hat, aber es hat vor allem mit Reflexion zu tun. Der Titelsong, das war der letzte, den sie geschrieben hat.
9: It was the last song that was written for the album and it felt like a real sort of thesis statement, I suppose, just being in my 20s. It feels like this decade full of more reflection than I've ever done before on my adolescence. And also, for whatever reason, I never thought I would be 26 or get to this point. Like, I don't know where that comes from, but that was just true. And so now that I'm here, I think there's more reflection on my past.
0: Und genau der Song, wo Gracie Abrams über sich, das Erwachsenwerden und ihre 20er reflektiert, hören wir als letztes heute von unserem neuen Album von der Woche von der Gracie Abrams, Daughter from Hell, Drop vom gleichnamigen Album.

0: Nickelback mit Everyone Cared macht die halbe Stunde komplett. Das heisst, jetzt haben wir es genau 11:30. Es ist Zeit für ein regionales News-Update und das gibt's mit dem Nicolas Valero.
1: Auch das interkantonale Labor IKL gibt für das Rheinwasser zwischen Feuertalen-Langwiesen und dem Campingplatz Flach wieder grünes Licht. Das schreibt das IKL heute in einer Medienmitteilung. Anfang dieser Woche war im Rheinwasser eine erhöhte Konzentration an Fäkalkeimen festgestellt worden. Nach erneuten Wasserproben zwischen Büsingen und Flach ergab die Kontrolle nun unauffällige Resultate. Die Wasserqualität sei gut bis sehr gut. Laut dem IKL handelte es sich um eine vorübergehende Verunreinigung. Bereits gestern hatte auch das Zürcher kantonale Labor seine Warnung vor dem Baden im Rhein bei Dachsen wieder aufgehoben. Die Zürcher Handelskammer kritisiert die neuen Strafzölle der USA auf Schweizer Waren als zusätzliche Belastung für die Wirtschaft. Das schreibt die Zürcher Handelskammer in einer Medienmitteilung. Ab heute gilt auf einen grossen Teil der Schweizer Warenausfuhren in die USA ein Strafzoll von 12,5%. Besonders betroffen seien auch Zürcher Unternehmen mit einem Exportvolumen von jährlich rund 2 Milliarden Franken in die USA. Im Vergleich zur Europäischen Union verschlechterten sich ihre Wettbewerbsbedingungen zusätzlich, da für EU-Waren ein Strafzoll von 10% gilt. Die Zürcher Handelskammer fordert deshalb weiterhin ein Handelsabkommen zwischen der Schweiz und den USA sowie Massnahmen zur Stärkung des Wirtschaftsstandorts Schweiz. In Martalen hat der Gemeinderat Ausgaben von knapp 200.000 Franken für den Bau einer Regenwasserleitung im Unterdorf bewilligt. Das ist dem aktuellen Mitteilungsblatt der Gemeinde zu entnehmen. Mit der Projektierung ist die Firma Ingesa AG aus Soetzach beauftragt worden. Die Tiefbauarbeiten hat die Gemeinde an das Unternehmen Stutz AG aus Trüllikon vergeben. Das Goalkeeper-Camp bei Pipo in der Schaffhauser BBC Arena hat auch bei seiner fünften Durchführung zahlreiche Nachwuchstalente angezogen. Das schreiben heute die Organisatoren in einer Medienmitteilung. Vom 15. bis 19. Juli trainierten 54 Nachwuchstorhüterinnen und Torhüter sowie 13 Feldspielerinnen und Feldspieler in Schaffhausen. Unterstützt wurden sie unter anderem vom serbischen Nationaltorhüter Dejan Milosavljev sowie vom Kadettenspieler Odin Rikardsson. Laut den Organisatoren standen über 1000 Trainingsminuten auf dem Programm. Das Camp sei mittlerweile zu einer festen Größe in der Nachwuchsförderung geworden.
0: Ein wunderschöner Sommertag, wo wir drin gestartet sind. Kein Wolke am Himmel, über Schaffhausen und ein Lüftchen, das geht. Dazu noch nicht allzu warm, um die 20 Grad zeigt das Thermometer an. Es geht aber noch ein bisschen aufwärts, bis auf etwa 27 Grad. Ihr solltet Freifahrt haben durch das Radio Monat Sendegebiet. Unser Verkehrsradar zeigt nichts an. Kommt gut ans Ziel. Hauptsächlich eine Sängerin, die kurz vor der Jahrtausendwende ihren Durchbruch gehabt hat, aber sie hat auch schon in über 40 verschiedenen Filmen mitgespielt und ihr Vermögen wird auf etwa 400 Millionen Dollar geschätzt. Vielleicht habt ihr schon eine Vermutung.

ihren 57. Geburtstag. Und ich finde ja eigentlich, es braucht keinen Anlass, um ihre Musik zu hören. Jetzt haben wir gleich einen und darum umso mehr. Wir hören einen eher älteren aus dem 2002, aber wie ich finde, umso besseren Jenny from the Block. Euer Weg richtig.

0: 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Während der Sommerferien im Kanton Schaffhausen ist immer wieder etwas los. Unter anderem der grösste Musikanlass in der Altstadt, Stars in Town. Zur gleichen Zeit ist etwas andere Musik am Pool Rules geplant, so der Mitorganisator von Pool Rules, der Christoph Schmidt.
1: Pool Rules ist ein kleines Musikfestival in der Rebadi. Es geht 3 Tage und an jedem Abend hat es 2 coole Bands oder Künstlerinnen und DJs. Und das Ganze wird von Radio Rasa organisiert und auch live vom Radio übertragen.
0: Das Pool Rules ist das Jahr zum 11. Mal, vom 6. bis 8. August. Insgesamt stehen 6 Bands oder Musikschaffende auf der Bühne. 2 davon sind aus der Region.
1: Paco Muschi zum ersten Mal in der Rebadi, glaube ich. Ist semi-lokal, ist ein bisschen in Zürich und auch ein bisschen Schaffhausen. Und der neue Formation Defo, auch von Schaffhausen, hat eine Plattentaufe gehabt, früher noch in diesem Jahr in dem Tap-Tap.
0: Sagt der Mitorganisator Christoph Schmidt. Wieso das Pool Rules stur gleichzeitig wie Stars in Town ist und die Organisatoren das auch nicht ändern wollen, das gehört in einer guten halben Stunde, also kurz nach dem 12.

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0: gemütlich unterwegs Richtung Mittagspause mit der Pink, der Sängerin aus den USA. Die haben wieder einen richtigen Hammer rausgehauen mit der Zöll. Schauen wir uns übrigens in der Mittagsshow auch noch ein bisschen genauer an. Hat auch ein bisschen Auswirkungen gehabt auf die Börse. Die haben einen kleinen Absturz, also eher so einen kleinen Abtaucher gemacht.
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0: Der Euro, der gibt es im Moment für 92,98. Der US-Dollar eher höher auf 81,67. Kurs für das Kilo Gold ist so ein kleiner Abtaucher. Der notiert sich im Moment bei 79 Franken. Und dann noch der SMI, der ist heute schon wieder um 0,46% angestiegen und liegt damit bei 14.279 Punkten.

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1: Am Mikrofon ist der Fabian Weber. Wegen den neuen US-Zöllen gegen die Schweiz befürchtet die Schweizer Tech-Industrie einen Wettbewerbsnachteil. US-Präsident Donald Trump hat die Zölle auf Schweizer Produkte auf 12,5% erhöht. Derweil gilt für EU-Länder und Großbritannien ein Zollsatz von 10%. Diesen Nachteil müssten Schweizer Firmen kompensieren, sagt Jean-Philippe Kohl, Vizedirektor des Branchenverbands Swissmem.
2: Man versucht, das auf die Kunden zu überwälzen, vielleicht geht das aber nicht. Dann muss man das quasi auf die eigene Marge nehmen, dann reduziert sich entsprechend der Gewinn von der Firma in der Schweiz, einfach um im Markt zu bleiben und den Kunden nicht zu verlieren.
1: Die Schweiz soll deshalb weitere Freihandelsabkommen etwa in Asien oder Südamerika anstreben, so Kohl weiter. Bei einem Verkehrsunfall in Brienz sind am Donnerstagabend 7 Personen verletzt worden. Sie mussten mit Ambulanzen und einem Helikopter in ein Spital gebracht werden, wie die Kantonspolizei Bern mitteilte. Der Unfall ereignete sich kurz nach 19 Uhr. Nach Angaben der Polizei war ein Auto von Brienz in Richtung Axalbo unterwegs, als der Lenker aus noch ungeklärten Gründen frontal in einen Baum fuhr. Im Fahrzeug befanden sich 7 Personen. Drittpersonen konnten die Insassen aus dem Auto befreien. Der betroffene Straßenabschnitt wurde während der Unfallarbeiten gesperrt. Lindon Sprüngli ist in den USA von einer aktivistischen Anwaltskanzlei verklagt worden. Die Kanzlei International Rights Advocates wirft dem Schweizer Schokoladenhersteller vor, seine Bemühungen zur Bekämpfung von Kinderarbeit in den Kakaobezugsländern Ghana und der Elfenbeinküste falsch darzustellen. Zwar habe Lindon Sprüngli verkündet, Kinderarbeit in seiner Lieferkette beenden zu wollen, profitiere aber weiterhin davon, hieß es laut der Nachrichtenagentur Bloomberg in der Klage. Der Schokoladenhersteller weist die Anschuldigungen zurück. Und noch zum Sport, Fußball. Der neue deutsche Bundestrainer heißt Jürgen Klopp. Das bestätigt der Deutsche Fußballbund DFB in der Pressekonferenz von Freitagvormittag. Nach dem desaströsen Ausscheiden im WM-16-Final gegen Paraguay übernimmt der frühere Liverpool-Trainer und zuletzt Global Head of Soccer von Red Bull die Nachfolge von Julian Nagelsmann. Seine Tätigkeit bei Red Bull werde Klopp per sofort niederlegen. Sein Vertrag als Bundestrainer wurde bis zur WM 2030 abgeschlossen.
3: 20 Grad Marke haben wir geknackt und es geht noch ein bisschen weiter drauf. Bis zu 27 Grad sind möglich heute, zusammen mit einem Lüftli und einem Haufen Sonne. Morgen machen wir das dann zuerst recht ähnlich. Ein kühler Morgen bei etwa 13 Grad und einen heißen Nachmittag mit bis zu 30 Grad. Also auch wieder viel Sonne und einen klaren Himmel. Im Verlauf des Tages gibt es dann aber mehr Wolken. Es sollte aber trocken bleiben. Ihr solltet ohne Zeitverlust oder ohne Nervenverlust durch den Freitagmittag kommen. Zumindest wenn man unseren Verkehrsradar anschaut. Der ist wunderhübsch leer. Ich wünsche euch weiterhin eine gute Fahrt. 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Gut 3 Minuten nach dem 12 Uhr haben wir es jetzt. Wir starten in die Infomittagsstunde hier auf Radio Monat. Normalerweise läuft auf Radio Monat Musik. Es wird aber eben auch in den Nachrichten über das Aktuellste in der Region berichtet und ab und zu gibt es sportliche Live-Übertragungen. Bei Radio Rasa, einem zweiten lokalen Radiosender in Schaffhausen, gibt es zwischen dem 6. und 8. August ein kleines Ausnahmeprogramm. Sie übertragen ihre Musikevent aus der Rheinbotti. Das Pool Rules geht in die nächste Runde. Was hinter dem Anlass steckt und was die Besuchenden erwartet, das ist gerade Thema nach den nächsten beiden Songs. Für euer Mikrofon, Sophie Wirth. Geniessen eure Mittagspause. Wünsche einen guten.

0: Ende Juli und Anfang August gibt es in der Schaffhauser Altstadt unterschiedliche Musikerinnen und Musiker zu sehen und zu hören. Das zu meinen am Stars in Town auf der Hauptbühne auf dem Herrenacker und der Talent Stage auf dem Frohnwagplatz. Wer gerne andere Musik hört und sich mit der am Stars in Town nicht ganz bedient fühlt, könnte am Pool Rules mal einen Besuch abstatten. Unsere Reporterin Soraya Weber schaut mit euch auf den Anlass führen.
1: Das Pool Rules ist ein kleiner Musikevent in der Rheinbadi vom 6. bis zum 8. August. Organisiert wird der ganze Event das Jahr zum 11. Mal durch das Radio Rasa. Wie der Mitorganisator, der Christoph Schmid, sagt, sei die Idee entstanden, weil das Radio Rasa immer wieder verrückte Ideen hätte.
2: Also wir haben einen direkten Zugang zu Musik und Musikerinnen und tun gerne Events veranstalten. Und wir haben gedacht, wenn Stars in Town ist, dann kann man ja auch ein bisschen laut sein und haben gefunden, es wäre eine gute Gelegenheit, um richtig gute Musik auf Schaffhausen zu bringen. Und dass in der Rheinbadi ein super Team ist, dann haben wir das die angefragt.
1: Die Rheinbadi ist nicht nur der Austragungsort, sondern sorgt während dem Pool Rules auch für die Verpflegung der Besuchenden. Seit es alles gibt, hat sich etwas verändert. Im 2015 ist es noch unter einem anderen Namen und auf der Kraftwerkwiese gewesen. Seit es den Wechsel in die Rheinbadi gegeben hat, hat sich nebst der Location auch der Name nicht verändert. Geschichte dahinter sei aber nun spektakuläre.
2: Pool Rules ist einfach so irgendwie entstanden. Die Regeln, die herrschen in einer Body. Und die Regeln sind, sind gute Bands, es sind gute Partys, es sind gute Leute. Ja, es ist friedlich, gute Atmosphäre.
1: Damit die kann entstehen, braucht es natürlich nebst der Location eine gute Abwechslung von unterschiedlichen Bands oder Musikschaffenden. Für dieses Jahr hat Christoph Schmid und das Team von Radio Rasa 6 verschiedene Bands und Musikerinnen ausgesucht. Mit dabei 2 lokale Bands, die Schaffhauser Rap-Band Defo und die Zürcher Gypsy-Punk-Band Palko Muschki.
2: Dann haben wir auch internationale Bands, La Sécurité aus Kanada, eine sehr coole Electro-Punk-Band. Dann haben wir den Mortori aus dem Tessin, wo eigentlich im Tessiner Dialekt Musik macht. Dann Koshi Moon aus Paris, wo ein bisschen arabisch-elektronisch ist, auch sehr super. Dann haben wir Savannah Funk aus Italien, sehr groovige, funkige Band.
1: Weiter sorgen die DJs von Radio Rasa auch noch für gute Stimmung in der Rheinbadi. Musikalische Unterhaltung gibt es einmal ab dem 4. am Donnerstag am 6. August bis am 10. und am Freitag und am Samstag dann bis am 11. am Abend. Eingeladen als Pool Rules von Radio Rasa sind alle, wie der Christoph Schmid als Mitorganisator sagt.
2: Da gibt es keine Altersgrenzen. Es geht von Kindern bis ganz alte Leute. Ist alles offen. Und ich glaube, es spricht auch ganz verschiedene Leute an. Und das Gute ist an der Rheinbadi, dort ist immer gratis. Also auch wenn jemand nicht so reich ist, kann er gleich die Konzerte besuchen.
1: Dass das Pool Rules am gleichen Wochenende ist wie Stars in Town, hätte sie bis jetzt nicht gross beeinflusst. Und so geht vom 6. bis zum 8. August das Pool Rules von Radio Rasa in die nächste Runde.

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0: Knapp 9 Minuten vor halb 1. Wir schauen, ob das Wetter auch ein bisschen Illusion ist oder ob das genauso bleibt, wie es aussieht.
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0: Man kann nicht viel sagen im Moment. Das Wetter ist einfach angenehm Sommerwetter. Darum eher die Frage an Wetterexperte Ralf Rickli vom Meteotest. Kehrt das heute noch?
2: Nein, heute jetzt nicht. Heute haben wir Postkartenwetter, aktuell 22 Grad, am Nachmittag bis 27 Grad, Wind aus Osten, 20 bis 25 km. Das sind so Grenzwerte oder der Kennwert vom Nachmittag, nicht Grenzwert, Kennwert. Und der Abend ist trocken und mild, ein wunderschöner Sommerabend.
0: Regen würde ja von der Natur auch bei uns sehnlichst erwartet werden. Gibt es den am Wochenende?
2: Es kann, es muss nicht zwingend. Die Ausgangslage ist die, dass wir ein flaches Tiefdruckgebiet bekommen, von Südfrankreich diagonal nach Mitteldeutschland. Wir sind auf der Vorderseite vom Höhenwind, der auf Südwesten dreht. Und von Südwesten kommt feuchtere Luft her. Die macht sich morgen mit mittelhohen Wolkenfeldern bemerkbar. Zum Teil regnet die aus in die trockene Luft und der Regen verdunstet, denn es gibt so Fallstreifen. Das ist das Bild für etwa Mitte, Vormittag, Mittag. Und wenn die Wolkenfelder durch sind, tut es wieder auf und die Sonne scheint. Und dann gibt es grössere Quellwolken über dem Schwarzwald und vor allem nach Süden in die Alpen. Und der Alpenraum, also die Voralpen und der zentrale Raum in der Schweiz von den Alpen, das ist eigentlich das Kerngebiet vom Regen, wo erwartet wird am Samstagnachmittag, Samstagabend und zum Teil in der Nacht auf den Sonntag. Und in Schaffhausen kann es zeitweise mal einen Pupf geben aus Südwesten, also eine Fortsetzung von dem, was im Jura entsteht, Richtung Schwarzwald zieht. Es kann, es muss nicht morgen 27 Grad.
0: Wie sieht denn so ein bisschen Ende Wochenende, Start in die nächste Woche aus?
2: Sonntag dreht der Wind auf Westen, dann haben wir wieder recht sonniges Wetter, dann über den Mittag, Nachmittag gibt es zeitweise Wolkenfelder, es kann noch mal einen Spritzer dabei haben, möglicherweise bleibt es trocken, die Temperatur geht ein bisschen zurück, haben etwa 24 Grad und das ist dann auch die Wägerung am Montag Morgen. Dort kommen noch mal dichtere Wolkenfelder, es könnte ein bisschen netzen am Montag Vormittag, am Nachmittag dünnen die Wolken aus und vom Dienstag an ist wieder plein Soleil angesagt und gleichzeitig geht die Temperatur ab. Ab Mitte Woche sind wir bei 30 Grad und knapp drüber.
0: Also man haltet fest, zuerst mal Postkartenwetter, nachher ein kurzer Taucher und dann ist vor allem nochmal Glatze, Bade und Schattenwetter angesagt. Der Wettertag mit dem Ralf Rickli vom Meteotest.
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0: Lewis mit dem Song aus den späten 90er, If You Had My Love. Das soweit an Soft News. Jetzt gibt es aber noch ein richtiges News-Update aus der Region mit dem Nicolas Valero. Wir haben es 12:30.
1: Auch das interkantonale Labor IKL gibt für das Rheinwasser zwischen Feuertalen-Langwiesen und dem Campingplatz Flach wieder grünes Licht. Das schreibt das IKL heute in einer Medienmitteilung. Anfang dieser Woche war im Rheinwasser eine erhöhte Konzentration an Fäkalkeimen festgestellt worden. Nach erneuten Wasserproben zwischen Büsingen und Flach ergab die Kontrolle nun unauffällige Resultate. Die Wasserqualität sei gut bis sehr gut. Laut dem IKL handelte es sich um eine vorübergehende Verunreinigung. Bereits gestern hatte auch das Zürcher kantonale Labor seine Warnung vor dem Baden im Rhein bei Dachsen wieder aufgehoben. Die Zürcher Handelskammer kritisiert die neuen Strafzölle der USA auf Schweizer Waren als zusätzliche Belastung für die Wirtschaft. Das schreibt die Zürcher Handelskammer in einer Medienmitteilung. Ab heute gilt auf einen großen Teil der Schweizer Warenausfuhren in die USA ein Strafzoll von 12,5%. Besonders betroffen seien auch Zürcher Unternehmen mit einem Exportvolumen von jährlich rund 2 Milliarden Franken in die USA. Im Vergleich zur Europäischen Union verschlechterten sich ihre Wettbewerbsbedingungen zusätzlich, da für EU-Waren ein Strafzoll von 10% gilt. Die Zürcher Handelskammer fordert deshalb weiterhin ein Handelsabkommen zwischen der Schweiz und den USA sowie Massnahmen zur Stärkung des Wirtschaftsstandorts Schweiz. In Martalen hat der Gemeinderat Ausgaben von knapp 200.000 Franken für den Bau einer Regenwasserleitung im Unterdorf bewilligt. Das ist dem aktuellen Mitteilungsblatt der Gemeinde zu entnehmen. Mit der Projektierung ist die Firma Ingesa AG aus Soetzach beauftragt worden. Die Tiefbauarbeiten hat die Gemeinde an das Unternehmen Stutz AG aus Trüllikon vergeben. Das Goalkeeper-Camp bei Pipo in der Schaffhauser BBC Arena hat auch bei seiner fünften Durchführung zahlreiche Nachwuchstalente angezogen. Das schreiben heute die Organisatoren in einer Medienmitteilung. Vom 15. bis 19. Juli trainierten 54 Nachwuchstorhüterinnen und Torhüter sowie 13 Feldspielerinnen und Feldspieler in Schaffhausen. Unterstützt wurden sie unter anderem vom serbischen Nationaltorhüter Dejan Milosavljev sowie vom Kadettenspieler Odin Rikardsson. Laut den Organisatoren standen über 1000 Trainingsminuten auf dem Programm. Das Camp sei mittlerweile zu einer festen Größe in der Nachwuchsförderung geworden.
0: Viel Sonne, die uns durch den Tag begleitet und kein Wolk am Himmel. Darum wird es warm, etwa 21 Grad Hammer, bis zu 27 kann es geben. In der Nacht kühlt sich ab auf angenehme 13 Grad. Der Tag durch aber wieder viel Sonne morgen, wo das Thermometer aufjagt bis auf 30 Grad. Im Verlauf des Tages ziehen immer mehr Wolken auf, sollte aber trocken bleiben. Nichts zu vermelden von der Strasse aus der Region, es sollte alles rund laufen. Ich wünsche eine gute Fahrt. Ist ja eigentlich wunderschönes Wetter und Kinder, die muss man in den Sommerferien irgendwie beschäftigen. Aber jeden Tag in die überfüllte Body ist irgendwann auch ein bisschen öde. Auf dem Spielplatz dagegen verbrennt man sich schier alles an der heißen Rutschbahn und der Kletterstange. Darum gibt es das auf vielen Spielplätzen gar nicht mehr. Stattdessen werden immer mehr angepasst an die Hitze, meint Simeon Müller von der Deutschen Presseagentur.
2: Zum Beispiel mehr Rasen oder Holzhackschnitzel statt Kunststoffböden. Dazu noch schattige Spielhütten und Rutschen nach Norden statt nach Süden ausrichten. Außerdem können Spielbrunnen oder Sprühnebel für Abkühlung sorgen, die sind aber recht teuer.
0: Man sieht es immer häufiger, die Spielplätze stellen um, auch auf Holz statt Metall, wo in der Sonne bis zu 60 Grad heiß wird. Die also eher meiden und generell gilt viel trinken, Sonnenschutz und Schatten suchen. Im Fall auch für die Erwachsenen. In diesem Sinne, geniessen den Freitagmittag im Studio für euch, Sophie Wirth.

0: Linda Ellis mit River, Sängerin aus dem Kanton Schweiz, unterwegs mit uns durch den Freitagmittag. Ich hoffe, ihr seid eure Mittagspause am geniessen. Aber bitte geht, wenn ihr draußen zum Mittagessen Apfel mitnehmen. Viele von uns haben, ob aus Versehen oder absichtlich, einmal ein Fläschchen oder eine Aludose liegen lassen, ein Kaugummi in die Natur gespeuzt oder einen Zigarettenstummel fallen lassen. Und trotzdem ist eben die Schweiz extrem super. Dass es so bleibt, auch an schönen Erholungsorten wie im Rhein entlang, gibt es immer wieder Privatpersonen, die anpacken. Die nächste Möglichkeit dazu gibt es schon morgen. Was es damit auf sich hat, das gehört ihr jetzt.
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0: Seit knapp 10 Jahren organisiert der WWF Schaffhausen zusammen mit der Cleanup-Gruppe Schaffhausen im Sommerhalbjahr einmal im Monat den Cleanup-Day. Der ist morgen wieder, das Mal beim Lindli, so der Patrick Pottmann, Vorstandsmitglied vom WWF Schaffhausen.
2: Dass wir am Lindli entlang unterwegs sind, weil es dort ein hohes Publikum aufgekommen hat. Und wir sind nicht irgendwie mit dem Mahnfinger unterwegs, sondern wir haben ja jetzt die Westen an von Cleanup Schaffhausen und kommen aber mit Menschen, mit Leuten ins Gespräch, die wollen wissen, was machen wir. Und ich glaube, es ist eigentlich ganz eine sympathische Art und Weise, um nicht nur über das Thema Littering zu reden, sondern einfach etwas zu tun.
0: In der Freizeit Abfall zusammensammeln, das klingt nicht allzu verlockend, aber es ist eben umso wichtiger für die Natur.
2: Wenn eine Zigarettenstummel im Rhein landet, sind 10 bis 15 Liter Wasser einfach kontaminiert mit Mikroplastik. Denn im Erdreich kann man sagen, ein Kubikmeter Erde ist nachher kontaminiert. Beim letzten Mal haben wir ca. einen 110 Liter Sack gefüllt. Und schlussendlich geht es auch nicht darum, wie viel ist es jetzt, sondern jegliche Formen von Abfällen, die halt in der Landschaft rausgelandet sind, einfach problematisch.
0: Auch für die Leute sind es teils sehr wichtig, das können zu machen, so der Patrick Pottmann, Vorstandsmitglied vom WWF Schaffhausen.
2: Es gibt einfach ganz viele Leute, die sagen, hey, für mich ist es wie ein Ventil. Wir haben von Familien, Menschen hin zu jüngeren Personen, die einfach sagen, du hast zuerst sehr viel Abfall in einem gewissen Bereich rein und nachher räumst es du es auf, du räumst es weg und du tust damit etwas Gutes. Das ist etwas, ja, wo ich auch manchmal so ein bisschen als erfüllend sehe. Ja, und ich glaube, so ist es auch für die Leute, wenn sie an uns alles kommen.
0: Der nächste Clean-Up-Day Schaffhausen ist morgen Abend ab 8 Uhr und geht etwa bis 10 Uhr inklusive etwas trinken, das offeriert wird. Anmelden muss man sich nicht, Treffpunkt ist bei der Schifflandi. Falls der Anlass wetterbedingt muss abgesagt werden, wird das auf der Facebook- und Instagram-Seite vom Cleanup Schaffhausen kommuniziert.

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0: mit Adore You, ein Sommersong aus dem 2019. Jetzt haben wir es 9 Minuten vor dem Eis, eine knappe Woche nach dem Fußball-WM-Final, das auf der ganzen Welt zu reden gegeben hat. Am letzten Sonntag ist die Fußball-WM zu Ende gegangen. Kurz mal durchschnaufen, könnte man meinen, ist angesagt. Falsch gedacht, am Wochenende geht es in der Schweiz schon wieder mit der Super League. Und jetzt auch in den Tagen nach dem WM-Final hat es internationale Fußballspiel mit Schweizer Beteiligung gegeben. Allen voran mit dem FC St. Gallen. Der hat gestern Abend eine kleine Sensation geschafft. Das war unter anderem Thema in der Morgenshow beim Nico Bollinger.
1: Der FC St. Gallen will um jeden Preis wieder in die Europa League. Und gestern gegen Benfica Lissabon haben sie auch klar gezeigt, dass man für den Traum alles gibt. Die haben gewonnen St. Gallen als klaren Aussenseiter mit 2-1. Ein Abend, um sich daran zu erinnern, meint der Captain, der Lukas Görtler bei SRF.
2: Das sind Momente, die bleiben jedem St. Gallen für immer. Dass wir jetzt nach dem Cup-Sieg, wo alle dachten, ja, ist die Mannschaft jetzt ein bisschen gesättigt, so starten können mit einem Heimspiel gegen Benfica Lissabon. Und aus meiner Sicht, vielleicht habe ich auch die grün-weiße Brille auf, ich weiß nicht, aber nicht mal unverdient 2-1 gewonnen. Das ist natürlich irgendwas, was für immer bleibt. Also da werden die Leute auch noch in ein paar Jahren davon reden.
1: Ganz geschafft ist das Wunder aber noch nicht. St. Gallen müsste noch ein Rückspiel auswärts überstehen und für einen Startplatz in der Europa League auch noch eine weitere Quali-Runde. Auch bei den Schaffhauser Fußballern wird es langsam aber sicher ernst. Nächste Woche startet die neue Promotion League Saison. Die Vorbereitungen darauf sind die letzten Wochen gut gegangen, größtenteils, meint der FCS-Trainer David Sessa.
3: Wir haben eigentlich unsere Spieler, die wir haben wollen holen, haben wir bekommen. Von dem her sind wir jetzt komplett. Es hat halt ein oder andere leider Verletzte gegeben, die ein bisschen länger ausfällt, aber es gehört auch zum Fußball. Aber sonst, glaube ich, sind wir ziemlich gut dran. Ich bin sehr zuversichtlich.
1: Gestern Abend haben sie jetzt die neue Saison noch inoffiziell eingeläutet und ihre neue Trikot präsentiert. Was die Leute zu diesen Liebli vom FCS sagen, das können auf unserer Webseite oder auch in der Radio Monat App nachhören. Weniger harmonisch wie jetzt hier beim FC Schaffhausen darf es heute in Deutschland sein. Dort gibt es diverse Streiks gegenüber Süßwarenherstellern. Gewerkschaften sind unzufrieden mit den Tarifverträgen und wollen das heute auch ganz klar zeigen. Unter anderem über Haribo oder Lindt sind in Deutschland von den Streik betroffen. Ich streike jetzt nicht, verabschiede mich aber trotzdem und wünsche euch jetzt noch ganz einen schönen Mittag und ein baldiges Wochenende.

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1: Am Mikrofon ist der Fabian Weber. Ein in Zürich praktizierender Arzt sitzt wegen Verdacht auf Schändung in Untersuchungshaft. Gegen den 65-jährigen Arzt aus Österreich läuft ein Verfahren wegen mehrerer Delikte. Der Mann wird vorgeworfen, über Jahre hinweg Patientinnen in seiner Praxis betäubt, missbraucht und heimlich gefilmt zu haben, wie die Medienstelle der Zürcher Staatsanwaltschaft auf Anfrage von Kiesnäste bestätigt. Die Ermittlungen kamen ins Rollen, als eine Patientin eine versteckte Handykamera im Untersuchungsraum bemerkte. Der Beschuldigte befindet sich seit Anfang Juli in Untersuchungshaft. Es gilt die Unschuldsvermutung. Auf dem Weg in den Kindergarten ist ein kleines Mädchen in Portugal auf tragische Weise ums Leben gekommen. Ein 1,5 Jahre altes Kind namens Sophia wurde von einer Frau, die es in die Kita bringen sollte, im Inneren eines Kleinbusses vergessen. Dass das Mädchen fehlte, wurde erst nach 8 Stunden bemerkt, als die Mutter ihre Tochter abholen wollte, wie die portugiesische Nachrichtenagentur Lusa unter Berufung auf die Polizei berichtete. Das Kind wurde leblos in dem Kleinbus entdeckt, der etwa 1 Kilometer entfernt in einer Straße abgestellt war. Die Polizei ermittelt, wie das Kind am Morgen überhaupt vergessen werden konnte. Wegen der sich weiter unkontrolliert ausdehnenden Waldbrände an Frankreichs Atlantikküste werden insgesamt rund 63.000 Menschen evakuiert. 20.000 wurden bereits von Campingplätzen an der Küste bei Bordeaux evakuiert. Neu kommen 20.000 weitere Menschen in 10 Orten rund um das Bassin d'Arcachon hinzu. Das Feuer habe sich inzwischen auf 10.000 Hektar Fläche ausgedehnt. 80 Gebäude wurden von den Flammen beschädigt und 50 zerstört. 1.500 Feuerwehrleute kämpften gegen den Brand mit dem Ziel, Menschenleben und Gebäude zu retten, sagte Frankreichs Innenminister Laurent Nunez. Yes. Auch schwere Waldbrände wüten in Spanien. Deshalb wurde für die Umgebung der Hauptstadt Madrid und der Region Avila der Notstand ausgerufen. Nach einem Bericht des spanischen Fernsehens ist dies das erste Mal, dass wegen Waldbränden ein solcher Notstand erklärt wird. Wegen der Brände mussten inzwischen mehr als 11.500 Menschen ihre Häuser verlassen, davon alleine 10.000 im Grossraum Madrid. Insgesamt sind in Spanien in diesem Jahr bereits mehr als 125.000 Hektar Land verbrannt. Größere Brände gibt es zudem auch in Italien.
2: Ein Lüftchen, das geht und die Sonne, die runtertatscht. Für das ist es aber noch nicht so warm. 23 Grad zeigt das Thermometer an. Es geht darauf bis auf etwa 27 Grad heute. Nacht auf morgen ist klar, darum kühlt es runter, gut zum Lüften. Der Tag tut aber wieder viel Sonne und heiss wird es mit bis zu 30 Grad. Es gibt im Verlauf des Tages immer mehr Wolken, es sollte aber noch trocken bleiben. Ohne Störungen durch den Freitagdüsen auf freien Strassen, das sollte im Moment möglich sein. Wir haben keine Meldungen über Stau oder Stocker in der Region Schaffhausen. Ich wünsche euch gute und sichere Fahrt. Morgen, da steht das letzte Testspiel für den FC Schaffhausen an. Das gegen die U21-Mannschaft vom FC St. Gallen, die hei in der FCS Arena. Für das Spiel und aber noch wichtiger für den Saisonstart am 2. August, sei alles parat, wie der Cheftrainer vom FCS, David Cesar, sagt.
3: Wir haben eigentlich unsere Spieler, die wir haben wollen holen, haben wir bekommen. Von dem her sind wir jetzt komplett. Es hat halt ein oder andere leider Verletzte gegeben, die ein bisschen länger ausfällt, aber es gehört halt zum Fußball. Aber sonst, glaube ich, sind wir ziemlich gut dran. Ich bin sehr zufrieden.
2: Was nebst einem kompletten Team und der richtigen Vorbereitung für einen Saisonstart auch nicht fehlen, das sind die passenden Trikots und die sind gestern Abend vom FCS vor der Kirche St. Johann in der Schaffhauser Altstadt präsentiert worden. Was die Spieler, der Staff und die Besuchenden von diesen neuen Trikots halten und natürlich wie sie aussehen, das hört ihr nach den nächsten beiden Songs. Unter anderem nach neuer Musik von Maroon 5, ihrer Song Heroin. Mit unterwegs durch den Freitag, Sophie Wirth.

Up the Sun von der Sheryl Crow. Würde ich euch ganz ehrlich auch empfehlen, zu ein bisschen aufzusaugen, zusammen mit einem Glas oder Eiskaffee. Dann kann der Endspurt Richtung Wochenende gar nicht so schlimm sein. CH Bice ist es.

0: Eine lange Vorbereitungszeit mit diversen Wechseln liegt hinter der ersten Mannschaft vom FC Schaffhausen. 3 Testspiele hat die neue Mannschaft schon hinter sich und morgen steht das letzte Testspiel gegen die U21 vom FC St. Gallen an. Dass für den Saisonstart am Sonntag, 2. August, alles passt und der Spirit noch mehr gepusht wird, sind gestern Abend die neuen Trikots präsentiert worden. Das vor der Kirche St. Johann in der Schaffhauser Altstadt. Unsere Reporterin Soraya Weber hat sich unter die Fans gemischt.
1: 5, 4, 3, 2, 1, go! Wow!
2: Mit großem Applaus sind die 2 eingekleideten Puppen auf einer kleinen Bühne vor der Kirche St. Johann enthüllt worden. Ein schwarzes Trikot für das Auswärtsspiel und ein gelbes Trikot für das Heimspiel der ersten Mannschaft vom FC Schaffhausen. Die Meinungen der Fans widerspiegeln den Applaus definitiv.
3: Ich finde es cool, dass sie wirklich mit diesen verschiedenen Farben haben, auch mit dem Muster, das im Trikot drin hat und vor allem auch als Falken schauen, der mal vorne drauf ist.
4: Ich finde es mega. Man muss aber eins sagen, es ist qualitativ im Gegensatz zum letztjährigen viel, viel besser.
5: Ist gut, tipptopp. Da ist Tradition, gelb, schwarz.
2: Der Falken von der Brauerei Falken ist vorne drauf, weil sie der neue Hauptsponsor sind. Über die Gestaltung und auch über den abgeschlossenen Sponsorenvertrag zeigt sich der CEO von der Brauerei Falken, der Markus Höfler, erfreut.
6: Mega schön und ich bin recht stolz darauf, dass jetzt der Falken auf der Brust prangt und ich habe sehr Freude an dem Abend, wie viele Leute das gekommen sind. Sehr gute Zeichen für eine erfolgreiche Saison mit dem FC Schaffhausen.
2: Dass Trikots einen neuen Hauptsponsor vorne drauf haben, ist aber nicht alles, was sich auf die Saison 2026-2027 verändert hat. Hinten drauf strahlt das Logo vom Schaffhauser Spengler und Sanitär Bollinger. Er ist neuer Premium-Sponsor. Weiter ist auch noch das 130-Jahr-Jubiläumswappen drauf, so der neue CEO vom FCS, der Markus Bingenheimer-Zimmermann.
7: Das Trikot ist ein bisschen retro angehaucht und wir haben eine hohe Qualität.
2: Trikots für die kommende Saison lösen nicht nur bei den Fans Freude aus. Wie der Cheftrainer vom FCS, der David Cesar, sagt, sagen die Liebling auch bei den Spielern gut angekommen.
8: Ich glaube, sie haben es sehr schön gefunden, weil auch, wie das Liebling gemacht ist, jetzt mit dem Falken drauf. Das FC Schaffhausen-Emblem ist auch ganz speziell gemacht. Das ist, glaube ich, ein schönes Liebling und ich glaube, die Spieler haben es sehr schön gefunden. Mann.
2: An der Präsentation der neuen Trikots sind nämlich nicht nur 2 eingekleidete Puppen zur Schau gestanden, sondern fast die ganze erste Mannschaft. Sie sind in kleineren Grüppli auf die Bühne gegangen und sind gerade auch noch kurz vorgestellt worden. Das vor allem die Neuzugänge. Über diese Art von Trikotpräsentation zeigt sich der Rechtsaußenverteidiger Noel Witz zufrieden.
9: Die letzten 2 Saisons haben wir es im Stadion gemacht, in einem sehr kleinen Kreis. Und jetzt haben wir das Ziel, die Leute wieder ins Stadion zu bringen. Und darum müssen wir auch wieder aus dem Stadion kommen und die Leute abholen. Und es ist sehr schön, dass wir dass so viele Leute kommen.
2: Und mit dieser Aktion und einer gut vorbereiteten Mannschaft, wie es der Cheftrainer David Cesar sagt, steht schon bald der Saisonstart an. Das erste Spiel vom FC Schaffhausen ist auswärts im Tessin am Sonntag am 2. August gegen den FC Paradiso. Abpfiff ist am Nachmittag am 4.

0: mit dem Song «Hey, whatever». Ja, ganz so locker hat es heute Morgen eigentlich niemand so wirklich nehmen können. Schon wieder schlägt er mit dem Zollhammer zu. Donald Trump, der US-Präsident, hat neue Zölle in Kraft gesetzt. 12,5% sind es auf Schweizer Produkte, die in die USA gehen. Jonathan Schöffel aus der Inlandredaktion. Wie begründet Trump jetzt die neuen Zölle?
1: Ja, gegen insgesamt 60 Länder hat Trump die neuen Zölle gemacht. Und er sagt, in diesen Ländern gäbe es Zwangsarbeit. Darum eben jetzt die 12,5% auf Schweizer Waren. Die 12,5% die ersetzen übrigens die 10% US-Strafzölle, die seit dem Februar geholt haben für die Schweiz.
0: Was sagen der Bund und die Schweizer Wirtschaft zu diesen neuen Strafzöllen?
1: Also das Wirtschaftsdepartement des Bundesbern nimmt die neuen Zölle zur Kenntnis. Auf Anfrage von der Nachrichtenagentur Kistnestia wehrt sich das Departement aber ganz klar gegen den Vorwurf von der Zwangsarbeit. Das sei in der Schweiz verboten. Und der Schweizer Wirtschaftsdachverband Economy Suisse ist auch sehr kritisch. Er sagt, die Zölle die seien nicht gerechtfertigt. Und es gäbe sogar für die Schweizer Firmen einen Wettbewerbsnachteil. Weil in der EU, also in unseren Nachbarländern, dort sind die neuen Trump-Zölle zum Beispiel bei 10% und bei uns ja ein bisschen höher, bei 12,5%.
0: Vom Trump hat es ja schon ein paar Zollhammer gegeben in den letzten Monaten. Kann man sagen, was das konkret für die Schweizer Firmen heisst, die in die USA exportieren?
1: Also das belastet die Firmen schon. Die Schweizer Tech-Industrie die hat jetzt innerhalb von einem Jahr 1 Milliarde Franken verloren, wie der Tagesanzeiger berichtet. Das ist schon eine ganz krasse Summe. Auch beim Schweizer Käse sieht man, dass deutlich weniger in die USA exportiert wird, weil der Schweizer Käse eben jetzt dann dem grossen Teich teurer ist. Die Schweiz die exportiert ja besonders viele Pharmaprodukte in die USA, also Medikamente zum Beispiel. Dort gibt es aktuell noch keine US-Zölle drauf. Das könnte aber auch noch kommen. Der Trump hat da entsprechende Signale gegeben.

0: Heute Dermot Kennedy, Power Over Me. Hier in der Radio Monat Mittagsshow. Jetzt haben wir es 13:30. Die wichtigsten Nachrichten aus der Region gibt es in den News mit dem Nicolas Valero.
1: Auch das interkantonale Labor IKL gibt für das Rheinwasser zwischen Feuertalen-Langwiesen und dem Campingplatz Flach wieder grünes Licht. Das schreibt das IKL heute in einer Medienmitteilung. Anfang dieser Woche war im Rheinwasser eine erhöhte Konzentration an Fäkalkeimen festgestellt worden. Nach erneuten Wasserproben zwischen Büsingen und Flach ergab die Kontrolle nun unauffällige Resultate. Die Wasserqualität sei gut bis sehr gut. Laut dem IKL handelte es sich um eine vorübergehende Verunreinigung. Bereits gestern hatte auch das Zürcher kantonale Labor seine Warnung vor dem Baden im Rhein bei Dachsen wieder aufgehoben. Die Zürcher Handelskammer kritisiert die neuen Strafzölle der USA auf Schweizer Waren als zusätzliche Belastung für die Wirtschaft. Das schreibt die Zürcher Handelskammer in einer Medienmitteilung. Ab heute gilt auf einen grossen Teil der Schweizer Warenausfuhren in die USA ein Strafzoll von 12,5%. Besonders betroffen seien auch Zürcher Unternehmen mit einem Exportvolumen von jährlich rund 2 Milliarden Franken in die USA. Im Vergleich zur Europäischen Union verschlechterten sich ihre Wettbewerbsbedingungen zusätzlich, da für EU-Waren ein Strafzoll von 10% gilt. Die Zürcher Handelskammer fordert deshalb weiterhin ein Handelsabkommen zwischen der Schweiz und den USA sowie Maßnahmen zur Stärkung des Wirtschaftsstandorts Schweiz. In Martalen hat der Gemeinderat Ausgaben von knapp 200.000 Franken für den Bau einer Regenwasserleitung im Unterdorf bewilligt. Das ist dem aktuellen Mitteilungsblatt der Gemeinde zu entnehmen. Mit der Projektierung ist die Firma Ingesa AG aus Sulzach beauftragt worden. Die Tiefbauarbeiten hat die Gemeinde an das Unternehmen Stutz AG aus Trüllikon vergeben. Das Goalkeeper-Camp bei Pipo in der Schaffhauser BBC Arena hat auch bei seiner fünften Durchführung zahlreiche Nachwuchstalente angezogen. Das schreiben heute die Organisatoren in einer Medienmitteilung. Vom 15. bis 19. Juli trainierten 54 Nachwuchstorhüterinnen und Torhüter sowie 13 Feldspielerinnen und Feldspieler in Schaffhausen. Unterstützt wurden sie unter anderem vom serbischen Nationaltorhüter Dejan Milosavljev sowie vom Kadettenspieler Odin Rikardsson. Laut den Organisatoren standen über 1000 Trainingsminuten auf dem Programm. Das Camp sei mittlerweile zu einer festen Größe in der Nachwuchsförderung geworden.
0: Es gibt eigentlich nichts zu motzen, viel Sonne, ein Lüftchen und Temperaturen um die 23 Grad. Maximal geht es heute Nachmittag noch gegen die 27 Grad. Morgen haben wir Temperaturen zwischen kühlen 13 Grad am Morgen und heissen 30 Grad am Nachmittag. Der Morgen auch noch wolkenlos. Im Verlauf des Tages ziehen dann aber doch ein bisschen etwas auf, aber ohne Regen im Anhang. Sieht weiterhin gut aus für euch. Wir haben keine Meldungen, dass es auf der Schiene oder Strasse in der Region nicht rund läuft. Darum schaut gerne, dass es so bleibt und kommt sicher ans Ziel. Zum in der Musik den grossen Sprung schaffen, gibt es so zwei Varianten. Einfach auf den Durchbruch anschaffen, damit mit einem Haufen Auftritte, Interviews und vor allem Geduld. Oder, gerade als Kind gibt es eigentlich nur die Variante, man macht bei einer Castingshow mit. Den Weg hat jetzt 14-jährige Luca Casella gewählt. Wie das damals getönt hat und was er seitdem macht, das gehört gerade am gut 20:40 in unserer Rubrik «Swiss Made» im Studio Sophie Wirth. Schön, gehen wir zusammen durch den Freitagnachmittag.

0: mit Almost. Da dürfte bei der einen oder dem anderen schon ein bisschen Vorfreude aufkommen auf nächste Woche auf Stars in Town. Und wer weiß, vielleicht steht unser heutiger Swissmate auch eines Tages auf der grossen Bühne auf dem Herrenacker.
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0: Versetzen wir uns mal zurück ins Alter von 13. Die meisten sind da wahrscheinlich in der Lehre oder in der Sek gewesen. Und schon nur die Situationen, wo man vor der ganzen Klasse hat müssen reden, zum Beispiel bei einem Vortrag, sind recht unangenehm gewesen. Jetzt stell dir mal vor,

Ihr hättet in diesem Alter müssen auf eine grosse Bühne, wo auch noch Tausende, wenn nicht Millionen von Menschen im Fernsehen zuschauen. Genau das hat Luca Gaselli gemacht. Er ist mit 13 zu The Voice Kids, der Schweizer Gesangscasting-Show. Wie ihr gehört, ist das glücklich ausgegangen. Es hat jemand auf den Buzzer gehauen. Das heisst, Luca Gaselli ist eine Runde weitergekommen. Nicht nur das, Luca hat es sogar bis ins Halbfinale geschafft. Baby, yeah. Während der Sendung hat der junge Zürcher seine Debütsingle geschrieben, «Du fehlst mir». Dort geht es um seine Oma. Wie geht's dir später? So ein Verräter. Ich will es ja vergessen. Du bist aber so besessen. Das alles ist jetzt ein Jahr her. Der 14-Jährige mittlerweile will voll auf die Musik setzen und hat dieses Jahr schon 2 Singles rausgebracht. Die Alternative wäre übrigens eine Lehre in der IT, aber wir hoffen natürlich, dass er seinem Traum weiter nachgehen kann. Der nächste Schritt ist jetzt hier in Form von einem neuen Song. Auf Englisch das mal «Safer with you». Es geht, wie der Titel schon sagt, um Menschen, die man nicht missen will oder eher ohne sie geht es gar nicht. Wir hören den Song «Safer with you» von unserem heutigen Swissmates, 14-jährigen Luca Gasella.

0: Fall von Michael Schulte in unserer Mittagsshow auf Radio Monat. Seit einer knappen Woche ist die Fußball-WM 2026 Geschichte. Und nebst dem Spiel hat es auch von neben dem Feld viel zu reden gegeben. Zum Beispiel der Abgang vom deutschen Trainer Julian Nagelsmann, nachdem die WM für Deutschland eben ziemlich schnell fertig war. Jetzt ist der Vertrag mit dem neuen Trainer Jürgen Klopp in trockenen Tüchern. Und der hat schon die erste Medienkonferenz gegeben.
1: Es ist eine große Ehre, hier heute zu sitzen und ich hatte schon eine Ahnung, wie groß das Amt des Bundestrainers ist, aber wenn man direkt damit in Verbindung gebracht wird, dann ist das schon, dann fühlt man die Größe und die Verantwortung, die dahinter steckt, noch mehr. Und trotzdem ist es heute so mit der Entscheidung, mit der Vertragsunterschrift, ist ein sehr, sehr besonderer Tag für mich.
0: Der Vertrag hat Jürgen Klopp unterschrieben bis zu der WM 2030. Mal schauen, ob es für Deutschland dann und an der EM vorher ein bisschen weitergeht wie das Jahr. Wir haben es knapp 10 vor 2 und wir sind langsam am Ende von dieser Mittagsshow. Wenn wir ein bisschen früher schauen, geht auf dem Wetter-App, sieht der Blick für nächste Woche nicht mehr ganz so angenehm aus wie jetzt noch. Und auch der Ralf Rickli, Wetterexperte vom Meteotest, hat uns bestätigt, da kommt etwas auf uns zu.
2: Ja, es sieht so aus in den Temperaturberechnungen, dass wir ab Wochenmitte 30 Grad und mehr bekommen. Die zweite Wochenhälfte sind wir bei 33 Grad.
0: Ja, also mein Wetter-App sagt eher 36 Grad. Aber wir schauen uns das ein bisschen genauer an in der Abendshow, was nächste Woche auf uns zukommt. An Hitzewellen, woher das eigentlich kommt und ob es dafür auch ordentlich Blitz und Donner gibt. Und dort Hitze hat auch der Rhein wenig Wasser und die Qualität ist nicht makellos. Über die Auswirkungen reden wir ebenfalls. Das sind zwei Themen in der Abendshow auf Radio Monat ab 4 Uhr. Zuerst aber haben wir eine Abkühlung für euch bereit in Form von unserem Sommermix. Am Mikrofon war bis dahin Sophie Wirth. Wünsche einen guten Rest von dem Freitagnachmittag.

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1: Am Mikrofon ist der Fabian Weber. Ein in Zürich praktizierender Arzt sitzt wegen Verdacht auf Schändung in Untersuchungshaft. Gegen den 65-jährigen Arzt aus Österreich läuft ein Verfahren wegen mehrerer Delikte. Der Mann wird vorgeworfen, über Jahre hinweg Patientinnen in seiner Praxis betäubt, missbraucht und heimlich gefilmt zu haben, wie die Medienstelle der Zürcher Staatsanwaltschaft auf Anfrage von Keith Nastia bestätigt. Die Ermittlungen kamen ins Rollen, als eine Patientin eine versteckte Handykamera im Untersuchungsraum bemerkte. Der Beschuldigte befindet sich seit Anfang Juli in Untersuchungshaft. Es gilt die Unschuldsvermutung. Auf dem Weg in den Kindergarten ist ein kleines Mädchen in Portugal auf tragische Weise ums Leben gekommen. Ein 1,5 Jahre altes Kind namens Sophia wurde von einer Frau, die es in die Kita bringen sollte, im Inneren eines Kleinbusses vergessen. Dass das Mädchen fehlte, wurde erst nach 8 Stunden bemerkt, als die Mutter ihre Tochter abholen wollte, wie die portugiesische Nachrichtenagentur Lusa unter Berufung auf die Polizei berichtete. Das Kind wurde leblos in dem Kleinbus entdeckt, der etwa 1 Kilometer entfernt in einer Straße abgestellt war. Die Polizei ermittelt, wie das Kind am Morgen überhaupt vergessen werden konnte. Wegen der sich weiter unkontrolliert ausdehnenden Waldbrände an Frankreichs Atlantikküste werden insgesamt rund 63.000 Menschen evakuiert. 20.000 wurden bereits von Campingplätzen an der Küste bei Bordeaux evakuiert. Neu kommen 20.000 weitere Menschen in 10 Orten rund um das Bassin d'Arcachon hinzu. Das Feuer habe sich inzwischen auf 10.000 Hektar Fläche ausgedehnt. 80 Gebäude wurden von den Flammen beschädigt und 50 zerstört. 1.500 Feuerwehrleute kämpften gegen den Brand mit dem Ziel, Menschenleben und Gebäude zu retten, sagte Frankreichs Innenminister Laurent Nunez. Yes. Auch schwere Waldbrände wüten in Spanien. Deshalb wurde für die Umgebung der Hauptstadt Madrid und der Region Avila der Notstand ausgerufen. Nach einem Bericht des spanischen Fernsehens ist dies das erste Mal, dass wegen Waldbränden ein solcher Notstand erklärt wird. Wegen der Brände mussten inzwischen mehr als 11.500 Menschen ihre Häuser verlassen, davon alleine 10.000 im Grossraum Madrid. Insgesamt sind in Spanien in diesem Jahr bereits mehr als 125.000 Hektar Land verbrannt. Größere Brände gibt es zudem auch in Italien.
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2: Ein Lüftchen, das geht heute Nachmittag zusammen mit einem Haufen Sonne und maximal gegen die 27 Grad. Morgen geht es noch ein Stückchen höher, um die 30 Grad sind angesagt. Der Morgen aber noch kühl und wolkenlos. Im Verlauf des Tages zieht dann aber doch noch etwas auf, sollte aber trocken bleiben.

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1: Am Mikrofon ist der Fabian Weber. Ein in Zürich praktizierender Arzt sitzt wegen Verdacht auf Schändung in Untersuchungshaft. Gegen den 65-jährigen Arzt aus Österreich läuft ein Verfahren wegen mehrerer Delikte. Der Mann wird vorgeworfen, über Jahre hinweg Patientinnen in seiner Praxis betäubt, missbraucht und heimlich gefilmt zu haben, wie die Medienstelle der Zürcher Staatsanwaltschaft auf Anfrage von Keith Nastia bestätigt. Die Ermittlungen kamen ins Rollen, als eine Patientin eine versteckte Handykamera im Untersuchungsraum bemerkte. Der Beschuldigte befindet sich seit Anfang Juli in Untersuchungshaft. Es gilt die Unschuldsvermutung. Auf dem Weg in den Kindergarten ist ein kleines Mädchen in Portugal auf tragische Weise ums Leben gekommen. Ein 1,5 Jahre altes Kind namens Sophia wurde von einer Frau, die es in die Kita bringen sollte, im Inneren eines Kleinbusses vergessen. Dass das Mädchen fehlte, wurde erst nach 8 Stunden bemerkt, als die Mutter ihre Tochter abholen wollte, wie die portugiesische Nachrichtenagentur Lusa unter Berufung auf die Polizei berichtete. Das Kind wurde leblos in dem Kleinbus entdeckt, der etwa 1 Kilometer entfernt in einer Straße abgestellt war. Die Polizei ermittelt, wie das Kind am Morgen überhaupt vergessen werden konnte. Wegen der sich weiter unkontrolliert ausdehnenden Waldbrände an Frankreichs Atlantikküste werden insgesamt rund 63.000 Menschen evakuiert. 20.000 wurden bereits von Campingplätzen an der Küste bei Bordeaux evakuiert. Neu kommen 20.000 weitere Menschen in 10 Orten rund um das Bassin d'Arcachon hinzu. Das Feuer habe sich inzwischen auf 10.000 Hektar Fläche ausgedehnt. 80 Gebäude wurden von den Flammen beschädigt und 50 zerstört. 1.500 Feuerwehrleute kämpften gegen den Brand mit dem Ziel, Menschenleben und Gebäude zu retten, sagte Frankreichs Innenminister Laurent Nunez. Yes. Auch schwere Waldbrände wüten in Spanien. Deshalb wurde für die Umgebung der Hauptstadt Madrid und der Region Avila der Notstand ausgerufen. Nach einem Bericht des spanischen Fernsehens ist dies das erste Mal, dass wegen Waldbränden ein solcher Notstand erklärt wird. Wegen der Brände mussten inzwischen mehr als 11.500 Menschen ihre Häuser verlassen, davon alleine 10.000 im Grossraum Madrid. Insgesamt sind in Spanien in diesem Jahr bereits mehr als 125.000 Hektar Land verbrannt. Größere Brände gibt es zudem auch in Italien.
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2: Ein Lüftchen, das geht heute Nachmittag zusammen mit einem Haufen Sonne und maximal gegen die 27 Grad. Morgen geht es noch ein Stückchen höher, um die 30 Grad sind angesagt. Der Morgen aber noch kühl und wolkenlos. Im Verlauf des Tages zieht dann aber doch noch etwas auf, sollte aber trocken bleiben.

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1: Am Mikrofon ist Mauro Gavlisch. Die Zürcher Staatsanwaltschaft muss Anklage erheben gegen den Journalisten Lukas Hässig des Finanzmediums Inside Paradeplatz. Dies wegen Verletzungen des Bankgeheimnisses. Das hat das Bundesgericht entschieden und tritt damit nicht auf die Beschwerde von Hässig ein. Die Zürcher Staatsanwaltschaft muss nun gegen ihren Willen Anklage erheben, nachdem sie das Verfahren gegen den Journalisten im Dezember 2025 eigentlich eingestellt hatte. Hässig hat 2016 mit seinem Artikel den Fall Pierin-Vinzenz ins Rollen gebracht. Die Venus ist aktiv. Lange hatten Forschende das Gegenteil angenommen. Nun ist es der ETH Zürich gelungen, sogar Hinweise auf aktive Vulkane auf dem Schwesterplaneten der Erde zu finden. Die Venus ist grundsätzlich ein unwirtlicher Ort. Auf dem Gesteinsplaneten ist es mehrere hundert Grad heiß und Ozeane wie auf der Erde gibt es nicht. Dennoch existieren sichtbare Anzeichen für tektonische Aktivitäten wie teils riesige Grabenbruchsysteme, heißt es in einer Mitteilung der Eidgenössischen Technischen Hochschule ETH Zürich vom Freitag. Wann diese Gräben entstanden, sei jedoch noch unklar. Die EU-Kommission treibt ihre Verfahren gegen Online-Riesen voran und nimmt nun bezüglich Kinderschutz TikTok ins Visier. Vorläufigen Ermittlungsergebnissen zufolge gefährdet TikTok Kinder und Jugendliche durch zu niedrige Schutzstandards, wie die EU-Kommission am Freitag bekannt gab. Die Brüsseler Behörde kritisiert unter anderem, dass Fremde die öffentlichen Benutzerkonten von Minderjährigen sehen und die jungen User auch mit missbräuchlichen Absichten kontaktieren könnten. Sollte sich das Ergebnis der Untersuchungen bestätigen und TikTok keine Änderungen vornehmen wollen, droht der Plattform eine Geldstrafe. Ein Flusskreuzfahrtschiff ist auf der Donau bei Wien gegen Teile einer Schleuse geprallt. Dabei seien 14 Menschen leicht verletzt worden, sagte ein Sprecher der Berufsrettung. 6 der Verletzten seien bereits ins Spital gebracht worden. Die Betroffenen seien durch den Aufprall gegen Einrichtungsgegenstände geschleudert worden und hätten sich wohl Prellungen zugezogen, so die Berufsrettung. Durch den Aufprall am Schleusentor wurde das Schiff am Bug beschädigt, blieb aber dicht.
2: Knapp 27 Grad haben wir, dazu einen Haufen Sonne und ein Lüftchen, das ein bisschen Abkühlung bringt. Wolken gibt es in der Nacht auch nicht. Darum kühlt es ab bis auf etwa 13 Grad. Erst morgen ziehen im Verlauf des Tages Wolken auf. Die Sonne hat aber gleich noch viel Platz, darum gibt es bis zu 30 Grad. Es ist für die einen schon Zeit fürs Wochenende. Wir haben zwei Meldungen in der Region, wo es länger geht. Das ist einmal auf der A4 von Winterthur Richtung Schaffhausen. Dort staut es zwischen Verzweigung Winterthur Nord und Henkert. Und dann auch noch auf der H4, wo es staut auf der Schaffhauser Straße von Zürich Richtung Schaffhausen zwischen Bülach Nord und dem Kreisel Glattfelde. Gute Fahrt euch und kommt sicher ans Ziel. Es ist trocken und warm. Der Kanton Schaffhausen hat darum heute Nachmittag entschieden, das grosse Rheinfall-Feuerwerks Fire on the Rocks wird abgesagt. Das Feuerwerkverbot gibt es da schon seit Anfang Juli und jetzt ist entschieden worden, auch das Rheinfall-Feuerwerk bekommt eben keine Ausnahme. Das ganze Interview dazu könnt ihr auf unserer Webseite schon mal hören. Dazu kommt auch schon die nächste Hitzewelle auf uns zu. Genau die schauen wir uns an nach den nächsten beiden Songs. Am Mikrofon Sophie Wirth. Wir machen zusammen den Weg Richtung Wochenende. Schön, sind ihr mit dabei.

0: Musik. Vom irischen Musiker Niall Horan, Dinner Party in unserer Abendshow. Macht gut Vorfreude aufs gemütlich zuhause auf der Terrasse oder in einem Park hückeln und einfach ein bisschen das Wetter geniessen. 10 ab 4 haben wir's. Ja, am Sonntag und Montag haben noch ein paar Wolken, hat noch ein paar Wolken in den Wetter-Apps, teils noch ein bisschen Regen, aber nachher ist vor allem Sünneli und noch mehr Sünneli und keine höhere Temperatur angesagt. Es sieht ein bisschen nachher nächsten Hitzewellen aus. Auch der Ralf Rickli vom Meteotest bestätigt, da kommt etwas auf uns zu.
1: Ja, es sieht so aus in den Temperaturberechnungen, dass wir ab Wochenmitte 30 Grad und mehr bekommen. Die zweite Wochenhälfte sind wir bei 33 Grad. Die Ausgangssituation ist, wir kommen die Luft über von Nordafrika, von der Iberischen Halbinsel. Das heisst, die Ausgangstemperatur von der Luft ist schon mal hoch und dann haben wir eine kräftige Einstrahlung bei mehrheitlich sonnigem Wetter. Und das zusammen bringt dann eben die Temperatur von mehr als 30 Grad.
0: Die Wetterprognosen sagen um die 35 Grad, aber es gibt auch Schlagzeilen, die sagen, teils gehe ich bis 40 Grad drauf.
1: Also in der Schweiz habe ich keine Angaben bis zu 40 Grad. Eventuell über Frankreich, im Südwesten von Frankreich könnte das sein, weil wenn man dort noch ein bisschen Föhn hat über die Pyrenäen rein, dann kann das sein. Hingegen haben wir natürlich die Amplitude von der Temperatur, weil der Boden ist trocken und damit geht der grösste Teil von der Sonneneinstrahlung, von dieser Energie geht in die fühlbare Wärme und das jagt dann eben die Temperatur auf sie.
0: Also die Temperatur nicht ganz so hoch, aber fühlt sich wahrscheinlich ungefähr an wie 40 Grad und wir kennen es, wenn es so heiß ist. Gibt es auch immer wieder Sommergewitter, wo sich das Wetter sozusagen entladet und einen kurzen, aber heftigen Gutsch gibt, sind die auch Thema nächste Woche?
1: Die kurzen Gewitter, die du ansprichst, die sind prinzipiell möglich, aber eher unwahrscheinlich, weil die Feuchte fehlt. Die Feuchte ist in den mittleren Atmosphären und weit oben. Also die unten aus ist die Luft trocken. Das ist auch jetzt im Morgen zu beobachten. Mit diesen Quellwolken, die reinkommen und unter anderem den Fallstreifen auslösen. Und da ist dann eine ganz andere Dynamik drin, als wenn man die Quellwolken ausgelöst von der Bodentemperatur errechnet.
0: Zuerst gibt es aber eben noch einen kurzen Absacker am Sonntag, bevor es eben dann über die 30 Grad geht. Also wir machen den Fächerparat, füllen das Frühjahrfach wieder mit Klasse und wir planen die Badepausen ein. Wir helfen aus mit Musik für einen kühlen Kopf. Unter anderem mit Duffy und Warwick Avenue. Das ist die Abendshow auf Radio Mono.

gemütlich, richtig Wochenende mit dem Kygo und dem Avicii. Forever Yours heisst der Song. Vielleicht sind wir mit dem Kopf auch schon im Feierabend und vor allem im Wochenende. Macht nichts, wir auch. Also auf jeden Fall nach dem 5 Uhr. Und das ist auf Radio Monat unsere Info-Abendstunde.

0: Es ist ein Naturspektakel, so wird der Rheinpfalz-Neuhaus auf jeden Fall häufig beschrieben. Im Moment aber halten sich die Wassermengen in Grenzen. Im Moment sind es so 190'000 Liter pro Sekunde, die der Rhein durchabfliessen. Normalerweise ist um diese Zeit doppelt so viel Wasser, das der Rhein durchabgeht, sagt Thomas Küng, Wildhüter und Fischereiaufseher beim Kanton Schaffhausen.
1: Der Rhein hat im Moment extrem wenig Wasser, für das das erst Juli ist. Also das ist ungewohnt. Die Situation, was die Fische angeht, ist sehr prekär. Also kälteliebende Arten, die haben extrem Mühe jetzt, die sind gestresst. Und dadurch, dass es so wenig Wasser hat, ist es so sehr anfällig darin, dass die Wassertemperaturen noch mehr steigen.
0: Weil die Situation so angespannt ist, sind alle gefordert. Der Thomas Küng bittet die Leute darum aufzupassen.
1: Also es ist sehr wichtig, dass man die Kaltwasserzone schützt, wo die Fische jetzt höchst gestresst stehen und ums Überleben kämpfen. Ich denke, Wasser sparen, Wasser, Grundlage vom Leben, und dem müssen wir Sorge geben.
0: Wie es in der nächsten Zeit um den Rhein steht und welche Folgen so Hitzewellen eben haben können, darüber berichten wir im Infoabend kurz nach dem 5. Alles zum Rheinfallfeuerwerk, respektive warum es heute Nachmittag eben abgesagt worden ist, das gehört auch schon da bei uns in einer guten halben Stunde.

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0: Morgenzinn von Miro. Jetzt ist es genau 16:30. Das heisst, für euch gibt es ein regionales News-Update mit dem Nicolas Valero.
1: Das Grossfeuerwerk Fire on the Rocks am Rheinfall ist abgesagt worden. Wie der Kanton Schaffhausen heute Nachmittag mitteilte, wird dafür keine Ausnahmebewilligung erteilt. Aufgrund der anhaltenden Trockenheit bleibt das Feuerwerksverbot im ganzen Kantonsgebiet bestehen. Damit fällt auch das geplante Grossfeuerwerk aus. Vor dem Entscheid habe der Kanton die aktuelle Lage sowie die Wetterprognose sorgfältig geprüft, sagte Christian Ritzmann, Vizestaatsschreiber des Kantons, gegenüber Radio Munot.
2: Man hat selbstverständlich die genaue Bodensituation, Wassersituation, alles angeschaut, aber auch die Wetterprognose für die nächste Woche. Und dann ist einfach klar, dass wir wirklich eine extreme Trockenheit haben. Und darum ist die Entscheidung eigentlich klar gewesen, auch in Absprache mit den beiden betroffenen Gemeinden, mit Laufen-Uhrwiesen und mit Neuhausen am Rheinfall.
1: Bereits seit der ersten Juliwoche gilt im Kanton ein generelles Feuerwerksverbot sowie ein Feuerverbot im Wald und bis zu 50 Meter zum Waldrand. Laut dem Kanton ist erst nach einer längeren Regenperiode mit einer Entspannung der Lage zu rechnen. Bis dahin bleiben auch Höhenfeuer am 1. August verboten. Die Schaffhauser Investmentgesellschaft als Swiss AG wird den angeschlagenen Batteriehersteller Varta doch nicht übernehmen. Das berichten mehrere Medien. Die Allswiss AG habe lediglich eine Absichtserklärung abgegeben, jedoch kein verbindliches Übernahmeangebot vorgelegt. Eine Gläubigergruppe um die Deutsche Bank will nun das Geschäft mit Haushaltsbatterien übernehmen. Damit rückt eine Zerschlagung des schwäbischen Batterieherstellers mit 3000 Arbeitsplätzen näher. Varta hat heute nach Angaben aus Finanzkreisen einen Antrag auf Insolvenz in Eigenverwaltung gestellt. Das Thurgauer Obergericht hat einem Polizeioffizier wegen einer groben Verletzung der Verkehrsregeln schuldig gesprochen. Das schreibt das Obergericht in einer Medienmitteilung. Der Mann war im April 2022 auf dem Weg zu einem Einsatz innerorts mit Blaulicht und Sirene mit bis zu 96 Stundenkilometern unterwegs und kollidierte dabei mit einem anderen Fahrzeug. Das Obergericht kam zum Schluss, dass die Dringlichkeitsfahrt aufgrund der damaligen Informationen nicht gerechtfertigt gewesen sei. Vom Vorwurf eines Rasendelikts sprach das Gericht den Polizeioffizier jedoch frei. Das Bezirksgericht Münchwilen verurteilte im November 2024 den Polizisten in erster Instanz wegen des Rasertatbestands. Das Obergericht verurteilte den Angeklagten nun zu einer bedingten Geldstrafe von insgesamt 16.000 Franken sowie zu einer Buße von 2.000 Franken. Die Geldstrafe muss er nur bezahlen, wenn er während der Probezeit erneut straffällig wird. Das Urteil ist noch nicht rechtskräftig.
0: Ein paar feine Schleier, aber nichts, wo der Sonne in den Weg kommen würde. Nur ein Lüftchen, das etwas abkühlt bei diesen warmen 27 Grad. Morgen nochmal ein Stückchen wärmer mit um die 30 Grad maximal. Am Morgen noch ohne grosse Wolken und angenehm kühl zum Durchlüften. Im Verlauf des Tages ziehen dann mehr Wolken auf. Es sollte aber trocken bleiben. Wir brauchen ein bisschen mehr Geduld auf eurem Weg in Feierabend. Das einmal, wenn ihr auf der A4 von Winti Richtung Schaffhausen unterwegs sind. Es staut zwischen der Verzweigung Winterthur Nord und Henkert. Und ebenfalls, wenn ihr auf der H4 auf der Schaffhauser Strasse unterwegs sind, Zürich Richtung Schaffhausen. Dort Stau zwischen Bülach Nord und dem Kreisel Glattfelden. Ich wünsche viel Geduld und eine gute Fahrt euch. In der Musik den grossen Sprung schaffen, gibt es also zwei Varianten. Einfach auf den Durchbruch anschaffen mit einem Haufen Auftritt, Interviews und vor allem einem Haufen Geduld. Oder als Kind gibt es eigentlich nur diese Variante, man macht bei einer Castingshow mit. Den Weg hat der 14-jährige Luca Casella gewählt. Wie dass es damals getönt hat und was er seit dort macht, gehört er gerade am gut 20 vor in unserer Rubrik Swiss Made. Im Studio Sophie Wirth. Schön, kommen wir zusammen zu den Freitagnachmittag. Ich wünsche euch

0: Der Cyan mit Wasteland, kratzige, tiefe Bärenstimme vom Basler Musiker. Ziemlich das Gegenteil davon ist der junge Mann in unserer Rubrik Swissmates.
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0: Versetzen wir uns mal zurück ins Alter von 13. Die meisten sind da wahrscheinlich in der Lehre oder in der Sek gewesen und schon nur die Situationen, wo man vor der ganzen Klasse hat müssen reden, zum Beispiel bei einem Vortrag, sind recht unangenehm gewesen. Jetzt stellt euch mal vor, ihr hättet in diesem Alter müssen auf eine grosse Bühne, wo auch noch Tausende, wenn nicht Millionen von Menschen im Fernsehen zuschauen. Genau das hat Luca Casella gemacht. Er ist mit 13 zu The Voice Kids, der Schweizer Gesangscasting-Show. Catch a grenade. Wie ihr am Anfang gehört habt, es hat auch jemand von der Jury auf den Buzzer gehauen. Heisst, der Luca Casella ist eine Runde weitergekommen. Nicht nur das, der Luca hat es bis ins Halbfinale geschafft. Baby, yeah. Und noch während der Sendung hat der junge Zürcher seine Debütsingle geschrieben «Du fehlst mir», dort geht es um seine Oma. Wie geht's dir später, so einfach Rita? Ich will es ja vergessen, du bist aber so besessen. Das ist jetzt alles ein Jahr her. Der mittlerweile 14-Jährige will voll auf Musik setzen und hat schon dieses Jahr 2 Singles rausgebracht. Die Alternative dazu wäre übrigens eine Lehre in der IT, aber wir hoffen natürlich, dass er seinem Traum weiter nachgehen kann. Der nächste Schritt ist jetzt da in Form von einem neuen Song. Auf Englisch das mal «Safer with you». Es geht, wie der Titel schon sagt, um Menschen, die man nicht missen will oder eher ohne sie gar nicht kann. Wir hören den Song «Safer with you» von unserem heutigen Swissmate, 14-jährigen Luca Casella.

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0: Frühroh schnappen und dann zügig Richtung Wochenende raus. Freitag, den 24. Juli haben wir. Und da fangen die einen schon an Plan machen für den 1. August. Die Mittenhunde gehen vielleicht rüber auf Deutschland. Die Oni hat bis jetzt vielleicht eher an den Reifall gezogen. Seit 16. Juli gilt bei uns im Kanton Schaffhausen eine Waldbrandgefahrenstufe 4. Im Wald und bis 50 Meter vom Waldrand weg gilt ein Feuerverbot und generell gibt es dann auch ein Feuerwerkverbot. Bis heute war noch nicht klar, ob das grosse Feuerwerk am Rheinfall, Fire on the Rocks, am 31. Juli gezündet werden darf. Heute ist der Entscheid gefallen. Der Nicolas Valero hat beim Kanton Schaffhausen nachgefragt.
1: Christian Ritzmann, Vize-Staatsschreiber vom Kanton Schaffhausen. Es herrscht nach wie vor eine Trockenheit, auch bei uns im Kanton. Der 1. August kommt ja immer näher und die Frage war lange offen gewesen, was passiert mit dem grossen Feuerwerk am Rheinfall? Welcher Entscheid ist da gefällt worden?
2: Aufgrund von dieser außerordentlichen Trockenheit, die herrscht und die eben, so wie es aussieht, auch nächste Woche wird herrschen, hat der Kanton entschieden, dass das Grossfeuerwerk Fire on the Rocks am 31. Juli am Rheinfall in Neuhaus am Rheinfall nicht stattfinden kann.
1: Wieso hat sich der Kanton dazu entschieden?
2: Man hat selbstverständlich die genaue Bodensituation, Wassersituation, alles angeschaut, aber auch die Wetterprognose für die nächste Woche. Und dann ist einfach klar, dass wir wirklich eine extreme Trockenheit haben, dass es teilweise Blätter an den Bäumen schon hat, die vertrocknet, oder dass auch Kronenmaterial von den Bäumen zum Teil bereits dürr ist und dass wir einen wirklich tiefen Wasserstand haben, einen tiefen Pegel beim Rhein. Und das alles eben bei anhaltend gleichen Wetterprognosen. Und darum ist die Entscheidung eigentlich klar gewesen, auch in Absprache mit den beiden betroffenen Gemeinden, mit Laufen-Uhrwiesen und mit Neuhausen am Rheinfall.
1: Welche Regelungen bestehen jetzt aktuell generell in Bezug auf Feuerwerk und Feuer im Kanton Schaffhausen?
2: Es gilt weiterhin, seit dem 6. Juli ist das so, gilt die sogenannte Allgemeinverfügung, wo besagt, dass im Wald und in Waldesnähe, also mit einem Abstand von 50 Meter zum Waldrand, es Führen auf dem gesamten Gebiet vom Kanton Schaffhausen generell verboten ist. Im Siedlungsgebiet und im sogenannten Zwischengelände, da gibt's gewisse Ausnahmen. Das Führen in befestigten Führstellen im Kohlegas und Elektro gilt, das ist erlaubt. Aber auch dort gibt's natürlich höchste Vorsichtsstufen. Das ist die Regel. Und die bedeutet ganz konkret, dass in nächster Zeit und damit auch am 1. August eben auch ein Abbrennen von Feuerwerk im ganzen Kantonsgebiet verboten ist. Und ebenso sind Höhenfeuer untersagt. Das ist wirklich der Appell, nochmal von Seite von der Verantwortlichen vom Kanton, dass sich die Leute wirklich sollen an das Verbot halten, weil es ist wirklich extrem trocken im Kanton Schaffhausen, aber natürlich logischerweise in der ganzen Schweiz.
1: Jetzt im Thurgau sind ja per heute die Regelungen verschärft worden, auf bis 200 Meter zum Waldrand kein Feuer mehr erlaubt. Werden die Regelungen im Kanton Schaffhausen auch noch verschärft?
2: Man hat die Situation diskutiert im Rahmen von dem Teilstab Trockenheit von der kantonalen Führungsorganisation und ist aber zum Schluss gekommen, dass man bei der bisherigen Regelung kann bleiben, nämlich bei dem Feuer- und Feuerwerksverbot und insbesondere auch bei der Grenze von 50 Meter. Also es bleibt bei der gleichen Regelung und die Regelung, die übrigens, die haben wir eben seit dem 6. Juli bereits. Die Fachleute da innerhalb von der kantonalen Verwaltung sind der Meinung, das ist okay so.
0: Sagt Christian Ritzmann, Vize-Staatsschreiber vom Kanton Schaffhausen im Interview mit dem Nicolas Valero. Es gibt also kein grosses Feuerwerk am Abend vor dem 1. August beim Rheinfall, das, weil es zurzeit einfach eben zu trocken ist.

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1: Am Mikrofon ist Mauro Gavlisch. Schweizer Parteien verurteilen die neuen US-Zölle für die Schweiz. US-Präsident Donald Trump erhebt auf Schweizer Waren Zölle von 12,5%. Trump setzt die Unberechenbarkeit der US-Handelspolitik fort, sagt Jürg Grossen, Präsident der Grünliberalen.
2: Es ist kein Ende abzusehen. Das heisst einfach, wir können uns wirklich nicht darauf verlassen, dass man den Export in die USA zu vernünftigen Konditionen machen kann, jetzt oder auch in Zukunft.
1: Die Schweiz müsse nun entschieden mit den USA weiter verhandeln. Zudem gelte es, die EU-Verträge zu sichern und weitere Freihandelsabkommen zu schließen, so Grossen. Die Zürcher Staatsanwaltschaft muss Anklage erheben gegen den Journalisten Lukas Hässig des Finanzmediums Inside Paradeplatz. Dies wegen Verletzungen des Bankgeheimnisses. Das hat das Bundesgericht entschieden und tritt damit nicht auf die Beschwerde von Hässig ein. Die Zürcher Staatsanwaltschaft muss nun gegen ihren Willen Anklage erheben, nachdem sie das Verfahren gegen den Journalisten im Dezember 2025 eigentlich eingestellt hatte. Hässig hat 2016 mit seinem Artikel den Fall Pierin Vinzenz ins Rollen gebracht. Die EU-Kommission treibt ihre Verfahren gegen Online-Riesen voran und nimmt nun bezüglich Kinderschutz TikTok ins Visier. Vorläufigen Ermittlungsergebnissen zufolge gefährdet TikTok Kinder und Jugendliche durch zu niedrige Schutzstandards, wie die EU-Kommission am Freitag bekannt gab. Die Brüsseler Behörde kritisiert unter anderem, dass Fremde die öffentlichen Benutzerkonten von Minderjährigen sehen und die jungen User auch mit missbräuchlichen Absichten kontaktieren könnten. Sollte sich das Ergebnis der Untersuchungen bestätigen und TikTok keine Änderungen vornehmen wollen, droht der Plattform eine Geldstrafe. Ein Flusskreuzfahrtschiff ist auf der Donau bei Wien gegen Teile einer Schleuse geprallt. Dabei seien 14 Menschen leicht verletzt worden, sagte ein Sprecher der Berufsrettung. 6 der Verletzten seien bereits ins Spital gebracht worden. Die Betroffenen seien durch den Aufprall gegen Einrichtungsgegenstände geschleudert worden und hätten sich wohl Prellungen zugezogen, so die Berufsrettung. Durch den Aufprall am Schleusentor wurde das Schiff am Bug beschädigt, blieb aber dicht.

28 Grad schon raus. Morgen fangen wir wieder tief an mit angenehm kühlen 13 Grad zum Lüften. Den Tag durch gibt es dann viel Sonne, aber auch immer mehr Wolken. Geht trotzdem gut rauf, bis auf 30 Grad, die angesagt sind. Wir haben zwei Meldungen von der Strasse aus der Region, die uns Richtung Wochenende begleitet. Das ist einmal die A4 von Winti Richtung Schaffhausen, Staus zwischen der Verzweigung Winterthur Nord und Henkert. Und dann auch noch auf der H4 von Zürich Richtung Schaffhausen, dort der Stau zwischen Bülach Nord und dem Kreisel Glattfelde. Kommen wir gut und sicher ans Ziel. Im Moment fahren zwischen Stein am Rhein und Diessofen kein Kursschiff von der URH. Der Rhein hat zu wenig Wasser. Neben dem, dass der Rhein wenig Wasser hat, ist er auch ungewohnt warm. Das hat Folgen für die Fische und andere Tiere. Wie die Situation gerade aussieht, darüber berichten wir am guten ab 5 nach den nächsten beiden Songs. Mit unterwegs in Feierabend und ins Wochenende. Das ist Sophie Wirth.

Mein Next Day aus einer Infobestunde von Radio Monat, knapp 10.05 Uhr haben wir es. Ich hoffe, wir sind auf dem besten Weg Richtung Wochenende und können das Wetter dazu auch noch ein bisschen geniessen. Leider hat das Wetter aber auch eine Kehrseite der Medaille, nämlich für die Natur.

0: Die Hitzewellen der letzten Woche haben in der Region Schaffhausen Spuren hinterlassen. Die Wiesen sind ausgetrocknet, Bäume verlieren teils ihre Blätter und der Rhein hat außergewöhnlich wenig Wasser. Erholung ist nicht in Sicht, im Gegenteil, die nächste Hitzewelle ist schon angekündigt. Wie es im Moment um den Rhein und seine Wasserbewohner steht und wie es jetzt könnte weitergehen, das weiss Jolanda Guzman.
1: Den Touristen, die jetzt an den Rheinfall kommen, denen bietet sich nur ein halbherziges Spektakel. Im Moment fliessen in Neuhausen nur rund 190'000 Liter pro Sekunde. Normalerweise sind es zur gleichen Zeit im Jahr doppelt so viel. Da sagt Thomas Künk, Wildhüter und Fischereiaufseher beim Kanton Schaffhausen. Besonders fest spüren das die Fische. Die Situation sei prekär.
2: Die Fische haben sich zurückgezogen in die Kaltwasserzone, die man beschriftet und geschaffen hat. Dort ist wichtig, dass man die dort nicht aufsuchen, dass man dort nicht badet. Die Situation sonst, man hat kein akutes Fischsterben festgestellt oder ist gemeldet worden. Aber was man gesehen hat, ist schon einzelne Fische, die halt durch den Stress und die Wärme, die das nicht verträgt und die dann tot sind.
1: Neben dem Rhein sind auch viele Bäche betroffen, die austrocknen. Die Entschärfung der angespannten Situation ist nicht in Sicht. Eine weitere Hitzewelle ist schon für nächste Woche angekündigt. Dadurch könnte sich der Rhein weiter erwärmen. Die Fische spüren das als erstes.
2: Auch jetzt schon sind einzelne Fische am Sterben. Also das stellen wir fest. Wenn die Hitze weiter zunimmt, dann kann man davon ausgehen, dass es sicher noch mehr werden sein.
1: Die Situation ist jetzt schon kritisch, sagt Thomas Künk. Jeder Sektor gefordert, im Wasser und der Umwelt Sorge zu heben.
2: Also es ist sehr wichtig, dass man die Kaltwasserzone schützt, wo die Fische jetzt höchst gestresst stehen und ums Überleben kämpfen. Ich denke, Wasser sparen, Wasser, Grundlage vom Leben, und dem müssen wir Sorge geben.
1: Ein Rasen könnte zum Beispiel auch mal nicht gewässert werden. Ausgetrocknetes Gras wächst wieder nach. Hitzewellen und damit verbundene Trockenperioden sind in den letzten Jahren häufiger geworden. Experten prognostizieren, dass es so Extremwetter in Zukunft noch häufiger gibt. In dem Fall hätte das in der Region starke Folgen.
2: Also sollte die Hitze, sollte das weiter so gehen, weiterhin oder immer weniger Wasser, so muss ich sagen, und weiterhin so heisse Phase hat, dann werden die Arten sich ein Einsehen haben, dass Arten aussterben oder fast aussterben.
1: Das betrifft dann nicht nur die Fische, so der Thomas Künk. Auch andere Arten wie etwa Vögel sind davon betroffen. Umso wichtiger sei es jetzt also mitzudenken und Rücksicht zu nehmen, wenn es um den Wasserverbrauch und Fischruhezone geht.

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0: Schweizer Marius Bär mit Evergreen, wo im Moment in Australien wohnt. Die haben ja im Moment Winter, also sowieso geht es mitten in der Nacht, aber sonst angenehme 19 Grad heute. Wir toppen das ein bisschen in nächster Zeit.
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0: Wir haben heute, wie es der Wetterexperte Ralf Rickli schon so schön bezeichnet hat, Postkartenwetter. Dazu auch einigermaßen angenehm von den Temperaturen. 27 Grad haben wir im Moment. Morgen starten wir zuerst bei kühlen 13 Grad unten mit einem Haufen Sonne. Im Verlauf des Tages ziehen mehr Wolken auf. Darum ist die Frage, ob es dann auch noch Regen gibt morgen.
2: Es kann, es muss nicht zwingend. Von Südwesten kommt feuchtere Luft her. Die macht sich morgen mit mittelhohen Wolkenfeldern bemerkbar. Zum Teil regnet die aus in die trockene Luft und der Regen verdunstet, denn es gibt so Fallstreifen. Das ist das Bild für etwa Mitte Vormittag, Mittag. Und wenn die Wolkenfelder durch sind, tut es wieder auf und die Sonne scheint. Und dann gibt es grössere Quellwolken über dem Schwarzwald und vor allem nach Süden in die Alpen. In Schaffhausen kann es zeitweise mal einen Pupf geben aus Südwesten. Es kann, es muss nicht morgen 27 Grad.
0: Wir schauen noch ein bisschen weiter auf den Sonntag und Anfang Woche.
2: Sonntag dreht der Wind auf Westen, dann haben wir wieder recht sonniges Wetter, dann über den Mittag, Nachmittag gibt es zeitweise Wolkenfelder, es kann noch mal einen Spritzer dabei haben, möglicherweise bleibt es trocken, die Temperatur geht ein bisschen zurück, haben etwa 24 Grad und das ist dann auch die Wägerung am Montagmorgen. Morgen. Dort kommen noch mal dichtere Wolkenfelder, es könnte ein bisschen netzen am Montag Vormittag, am Nachmittag dünnen die Wolken aus und vom Dienstag an ist wieder plein Soleil angesagt und gleichzeitig geht die Temperatur ab. Ab Mitte Woche sind wir bei 30 Grad und knapp drüber.
0: Also man haltet fest, zuerst mal Postkartenwetter, nachher ein kurzer Taucher und dann ist vor allem nochmal Glassee, Bade und Schattenwetter angesagt. Der Wettertag mit dem Ralf Rickli vom Meteotest.
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0: Klassik aus den 80er, der Paul Simon mit You Can Call Me L, euer Weg Richtung Wochenende. Und da gehört auch ein regelmäßiges News-Update dazu. Dort wären wir genau jetzt. Darum geht es für uns wichtigste aus der Region mit dem Nicolas Valero. 5:30 ist es.
1: Der Rhein im Kanton Schaffhausen weist derzeit eine geringe Fließmenge auf. Nach den heutigen Messwerten des Bundesamts für Umwelt BAFU beträgt die Fließmenge bei der Flurlingerbrücke in Neuhausen 192 Kubikmeter pro Sekunde. Werte unter 200 Kubikmetern pro Sekunde seien problematisch, bestätigte die Abteilung Gewässer und Materialabbau des Kantons Schaffhausen gegenüber Radio Monot. Eine geringe Fließmenge führt zu höheren Wassertemperaturen und damit zu einem tieferen Sauerstoffgehalt im Wasser. Das kann negative Auswirkungen auf Fische und andere Wasserlebewesen haben. Das Großfeuerwerk Fire on the Rocks am Rheinfall ist abgesagt worden. Wie der Kanton Schaffhausen heute Nachmittag mitteilte, wird dafür keine Ausnahmebewilligung erteilt. Aufgrund der anhaltenden Trockenheit bleibt das Feuerwerksverbot im ganzen Kantonsgebiet bestehen. Damit fällt auch das geplante Großfeuerwerk aus. Vor dem Entscheid habe der Kanton die aktuelle Lage sowie die Wetterprognose sorgfältig geprüft, sagte Christian Ritzmann, Vizestaatsschreiber des Kantons gegenüber Radio Monot.
2: Man hat selbstverständlich die genaue Bodensituation, Wassersituation, alles angeschaut, aber auch die Wetterprognose für die nächste Woche. Und dann ist einfach klar, dass wir wirklich eine extreme Trockenheit haben. Und darum ist die Entscheidung eigentlich klar gewesen, auch in Absprache mit den beiden betroffenen Gemeinden, mit Laufen-Uhrwiesen und mit Neuhausen am Rheinfall.
1: Bereits seit der 1. Juliwoche gilt im Kanton ein generelles Feuerwerksverbot sowie ein Feuerverbot im Wald und bis zu 50 Meter zum Waldrand. Laut dem Kanton ist erst nach einer längeren Regenperiode mit einer Entspannung der Lage zu rechnen. Bis dahin bleiben auch Höhenfeuer am 1. August verboten. Die Schaffhauser Investmentgesellschaft als Swiss AG wird den angeschlagenen Batteriehersteller Varta doch nicht übernehmen. Das berichten mehrere Medien. Die Allswiss AG habe lediglich eine Absichtserklärung abgegeben, jedoch kein verbindliches Übernahmeangebot vorgelegt. Eine Gläubigergruppe um die Deutsche Bank will nun das Geschäft mit Haushaltsbatterien übernehmen. Damit rückt eine Zerschlagung des schwäbischen Batterieherstellers mit 3000 Arbeitsplätzen näher. Varta hat heute nach Angaben aus Finanzkreisen einen Antrag auf Insolvenz in Eigenverwaltung gestellt. Und nun noch eine Polizeimeldung aus Deutschland. Ein alkoholisierter Lieferwagenfahrer hat in der Nacht auf heute in Gottmadingen einen geparkten Lastwagen gerammt. Das teilt das Polizeipräsidium Konstanz mit. Der 44-Jährige kollidierte mit seinem Transporter mit dem am Straßenrand abgestellten Lastwagen. Beide Fahrzeuge wurden so stark beschädigt, dass sie nicht mehr fahrbereit waren. Der Sachschaden beträgt rund 45.000 Euro. Ein Atemalkoholtest ergab beim Fahrer einen Wert von über 1,4 Promille. Ihm wurde eine Blutprobe entnommen.
0: Es geht ein angenehmes Lüftchen, aber sonst tätscht die Sonne immer noch recht ab. Knapp 28 Grad zeigt das Thermometer an. Nacht ist klar, darum kühlt es ab auf angenehme 13 Grad. Der Tag dauert aber wieder einen Haufen Sonne, darum geht es drauf bis auf etwa 30 Grad. Es gibt immer mehr Wolken im Verlauf des Tages, sollte aber trocken bleiben. Bisschen etwas los auf der Straße in der Region. Ihr müsst anstehen auf der A4 von Winterthur Richtung Schaffhausen zwischen der Verzweigung Winterthur Nord und Henkert. Und ebenfalls auf die Klötz müsst ihr auf der H4 von Zürich Richtung Schaffhausen auf dem Abschnitt zwischen Bülach Nord und dem Kreisel Glattfelden. Gute und sichere Fahrt euch. Kanton Schaffhausen sind Sommerferien und da sind Haufen weg. Übrigens auch unsere Fußball-Nazi in den wohlverdienten Sommerferien. Der Granny Chaka zum Beispiel laut 20 Minuten mit seiner Familie in einem Luxus-Resort in der Türkei. Andere sind in Griechenland oder in Italien. Aber es gibt auch die, die in der Freizeit nicht lassen können mit dem Sport. Der Manuel Akanji ist ein bisschen am Paddel spielen und der Ricardo Rodriguez ist auf dem Laufband am Trainieren. Jeder wie er mag. Ich hoffe, ihr genießt eure Ferien. Genau so, auch wenn es nur ist, dass die Parkhäuser in Schaffhausen ein bisschen leerer sind. Im Studio für euch, Sophie Wirth. Schön, gehen wir zusammen. Ab bis Wochenende.

0: So, vom Falco, 19 Minuten vor 6 Uhr haben wir es. Ein Feierabendbierli am Rhein, etwas zu knabbern oder einfach ein bisschen höckeln. Viele von uns haben in so einem Fall aus Versehen oder absichtlich mal ein Fläschchen, eine Aludose liegen lassen, ein Kaugummi in die Natur gespeuzt oder einen Zigarettenstummel fallen lassen. Und trotzdem ist die Schweiz extrem super. Dass es so bleibt, auch an schönen Erholungsorten wie am Rhein entlang, gibt es immer wieder Privatpersonen, die mit anpacken. Die nächste Möglichkeit dazu gibt es schon morgen. Was es damit auf sich hat, das gehört jetzt.
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0: Seit knapp 10 Jahren organisiert der WWF Schaffhausen zusammen mit der Cleanup-Gruppe Schaffhausen im Sommerhalbjahr einmal im Monat den Cleanup-Day. Der ist morgen wieder, das Mal beim Lindli, so der Patrick Pottmann, Vorstandsmitglied vom WWF Schaffhausen.
2: Dass wir am Lindli entlang unterwegs sind, weil es dort ein hohes Publikum aufgekommen hat. Und wir sind nicht irgendwie mit dem Mahnfinger unterwegs, sondern wir haben ja jetzt die Westen an von Cleanup Schaffhausen und kommen aber mit Menschen, mit Leuten ins Gespräch, die wollen wissen, was machen wir. Und ich glaube, es ist eigentlich ganz eine sympathische Art und Weise, um nicht nur über das Thema Littering zu reden, sondern einfach etwas zu tun.
0: In der Freizeit gehen Abfall zusammensammeln, das klingt nicht allzu verlockend, aber es ist eben umso wichtiger für die Natur.
2: Wenn eine Zigarettenstummel im Rhein landet, sind 10 bis 15 Liter Wasser einfach kontaminiert mit Mikroplastik. Denn im Erdreich kann man sagen, ein Kubikmeter Erde ist nachher kontaminiert. Beim letzten Mal haben wir ca. einen 110 Liter Sack gefüllt. Und schlussendlich geht es auch nicht darum, wie viel ist es jetzt, sondern jegliche Formen von Abfällen, die halt in der Landschaft rausgelandet sind, einfach problematisch.
0: Auch für die Leute sind es teils sehr wichtig, das können zu machen, so der Patrick Pottmann, Vorstandsmitglied vom WWF Schaffhausen.
2: Es gibt einfach ganz viele Leute, die sagen, hey, für mich ist es wie ein Ventil. Wir haben von Familien, Menschen hin zu jüngeren Personen, die einfach sagen, du hast zuerst sehr viel Abfall in einem gewissen Bereich rein und nachher räumst es du auf, du räumst es weg und du tust damit etwas Gutes. Das ist etwas, ja, wo ich auch manchmal so ein bisschen als

0: erfüllend gesehen. Ja, und ich glaube, so ist es auch für die Leute, wenn sie an unsere Anlässe kommen.
1: Der nächste Clean-up Day Schaffhausen ist morgen Abend ab 8 Uhr und geht etwa bis 10 Uhr inklusive etwas trinken, das offeriert wird. Anmelden muss man sich nicht, Treffpunkt ist bei der Schifflandi. Falls der Anlass wetterbedingt muss abgesagt werden, wird das auf der Facebook- und Instagram-Seite vom Clean-up Schaffhausen kommuniziert.

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0: Loving You. So ein richtiger Feuerzeug-Song von Bon Jovi. Der John Bon Jovi, der gestern im Madison Square Gardens, New York, musste nach 90 Minuten das Konzert abbrechen, weil er angeschlagen war und Stimmprobleme hatte. Der hat aber angekündigt, das Konzert nachzuholen. Wann ist aber noch nicht klar. 90 Minuten, nein, nicht 90 Minuten, 9 Minuten vom 6 ist es an dem Freitag, 24. Juli. Zeit für den letzten Blick heute an die Börse.
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0: Das kann ja etwas werden mit so vielen Zahlen. Der Euro, der kostet im Moment 92,99 €. Der US-Dollar, der gibt es im Moment für 81,68 €. Der Kurs fürs Kilo Gold notiert aktuell bei 106.959 Franken. Und der SMI, der hat heute schon zugelegt um 0,79% und liegt damit bei 14.327 Punkten. So, Feierabend verdient.
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1: Am Mikrofon ist Mauro Gavlisch. Schweizer Parteien verurteilen die neuen US-Zölle für die Schweiz. US-Präsident Donald Trump hat auf Schweizer Waren Zölle von 12,5% erhoben. Die FDP spricht von einer großen Unsicherheit für die Schweizer Wirtschaft. Jetzt müssten Unternehmen in der Schweiz entlastet und weitere Handelshürden abgebaut werden, sagt FDP-Co-Präsidentin Susanne Vinzenz-Stauffacher.
2: Dass man ganz sicher kein Rappen neue Steuern mehr dürfen aufbürden an unserer Bevölkerung. Und vor allem, wenn es dann ums Internationale geht, wir müssen auf Freihandel setzen, statt auf Abschottung.
1: Weil die US-Handelspolitik weder vorhersehbar noch beeinflussbar sei, müsse man die eigenen wirtschaftlichen Rahmenbedingungen stärken, sagt Vinzenz Stauffacher. Postauto testet in Altstetten im Kanton St. Gallen den Einsatz von hochautomatisierten Autos für bis zu 3 Passagiere. Was in Altstetten schon beinahe zum Alltag gehört, soll bis 2027 in Teilen der Ostschweiz die Regel werden. Philipp Scheren berichtet.
3: Im Moment sind die sogenannten Robotaxis in Altstetten noch nicht ohne Sicherheitsfahrerinnen und Fahrer unterwegs. In Zukunft sollen die gelben Mini-Postauto von Firma Amigo aber selbstständig bis zu 3 Passagiere von A nach B bringen können und so den öffentlichen Verkehr ergänzen. Seit dem 1. Juni finden darum in Altstetten freihändige Testfahrten statt. Während diesen Testfahrten sitzen die Sicherheitsfahrerinnen und Fahrer hinter dem Steuer, greifen aber nur ein, wenn die Verkehrssituation das Robotaxi überfordert. Rund 36 Sensoren am Fahrzeug helfen am Robotaxi, andere Verkehrsteilnehmer Markierungen und weitere Hinweise zu erfassen und sich selbstständig im Verkehr zu bewegen.
1: Die Tessiner Sektion der SVP fordert den sofortigen Rücktritt des Regierungspräsidenten Claudio Zali. Der Lega-Politiker steht seit Mittwoch zunehmend unter Druck, unter anderem wegen einer Audioaufnahme, in der er zu Gewalt gegen eine Frau aufruft. Aus Respekt vor den Institutionen habe die SVP zunächst auf eine öffentliche Stellungnahme verzichten wollen, teilt sie heute mit. Doch nun sei es nicht mehr möglich zu schweigen, heißt es in ihrem Kommuniqué. Die Unschuldsvermutung werde zwar anerkannt, doch die dargelegten Sachverhalte seien in jeder Hinsicht schwerwiegend. In Polen ist die rechtskonservative Oppositionspartei PiS nach einem Richtungsstreit zerbrochen. Der ehemalige Premierminister des Landes, Mateusz Morawiecki, muss die Partei verlassen. Er hat einen Machtkampf gegen den Parteichef Jarosław Kaczynski verloren. Nach den Angaben von Morawiecki verlassen mit ihm 40 Abgeordnete die Partei. Grund für den Richtungsstreit ist der Kandidat der PiS-Partei für die Wahlen im nächsten Jahr. Parteichef Kaczynski hat einen rechtsradikalen Politiker als Kandidaten nominiert. Die PiS-Partei regierte Polen von 2015 bis 2023.
4: Ein paar einzelne feine Schleierwolken am Himmel, aber nichts Wildes, wo der Sonne quer kommt. Dazu warme knapp 28 Grad. Morgen fangen wir wieder tief an mit 13 Grad, also recht angenehm zum Lüften. Der Tag durch viel Sonne, aber auch immer mehr Wolken, geht trotzdem gut rauf, bis auf 30 Grad, die angesagt sind. Wir haben noch 2 Meldungen von der Strasse aus der Region. Die eine kommt von der A4, Winterthur Richtung Schaffhausen, dort staut es zwischen der Verzweigung Winterthur Nord und Henkert. Und die andere kommt von der H4, dort klemmt es zwischen Zürich und Schaffhausen, genau auf dem Abschnitt zwischen Bülach Nord und dem Kreisel Glattfelden. Gute Fahrt euch!
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4: Wir schicken euch informiert in den Freitagabend und damit ins Wochenende und starten unser Info-Kompakt. In den nächsten Minuten schauen wir zurück auf den heutigen Tag. Normalerweise läuft auf Radio Munot Musik, es wird aber auch in den Nachrichten über das Aktuellste aus der Region berichtet und ab und zu gibt es sportliche Live-Übertragungen. Bei Radio Rasa, einem zweiten lokalen Radiosender in Schaffhausen, gibt es zwischen dem 6. und 8. August ein kleines Ausnahmeprogramm. Sie übertragen ihre Musikevent aus der Rebody live. Das Pool Rules geht in die nächste Runde. Was hinter dem Anlass steckt und was die Besuchenden erwartet, das ist Thema gerade in ein paar Minuten. Zuerst aber geht es bei uns um die neue Trikot vom FC Schaffhausen. Am Mikrofon an dem Freitag, Sophie Wirth. Schönen guten Abend. Eine lange Vorbereitungszeit mit diversen Wechseln liegt hinter der ersten Mannschaft vom FC Schaffhausen. 3 Testspiele hat die neue Mannschaft schon hinter sich und morgen steht das letzte Testspiel gegen die U21 vom FC St. Gallen an. Dass für den Saisonstart am Sonntag, 2. August, alles passt und der Spirit noch mehr gepusht wird, sind gestern Abend die neuen Trikots präsentiert worden. Das vor der Kirche St. Johann in der Schaffhauser Altstadt. Unsere Reporterin Soraya Weber hat sich unter die Fans gemischt.
5: 5, 4, 3, 2, 1, go! Wow!
6: Mit grossem Applaus sind die 2 gekleideten Puppen auf einer kleinen Bühne vor der Kirche St. Johann enthüllt worden. Ein schwarzes Trikot für das Auswärtsspiel und ein gelbes Trikot für das Heimspiel der ersten Mannschaft vom FC Schaffhausen. Die Meinungen der Fans widerspiegeln den Applaus definitiv.
7: Ich finde es cool, dass sie wirklich mit diesen verschiedenen Farben haben. Auch mit dem Muster, das im Trikot drin hat. Und vor allem auch als Falkenlogo, der mal vorne drauf ist.
8: Ich finde es mega. Man muss aber eins sagen, es ist qualitativ. Im Gegensatz zum letztjährigen viel, viel besser.
9: Ist gut, tipptopp. Da ist Tradition. Gelb, schwarz.
6: Der Falken von der Brauerei Falken ist vorne drauf, weil sie der neue Hauptsponsor sind. Über die Gestaltung und auch über den abgeschlossenen Sponsorenvertrag zeigt sich der CEO von der Brauerei Falken, der Markus Höfler, erfreut.
10: Mega schön und ich bin recht stolz darauf, dass jetzt der Falken auf der Brust prangt und ich habe sehr Freude an dem Abend, wie viele Leute das gekommen sind. Sehr gute Zeichen für eine erfolgreiche Saison mit dem FC Schaffhausen.
6: Dass Trikots einen neuen Hauptsponsor vorne drauf haben, ist aber nicht alles, was sich auf die Saison 2026-2027 verändert hat. Hinten drauf strahlt das Logo vom Schaffhauser Spengler und Sanitär Bollinger. Er ist neuer Premium-Sponsor. Weiter ist auch noch das 130-Jahr-Jubiläumswappen drauf, so der neue CEO vom FCS, der Markus Bingenheimer-Zimmermann.
11: Das Trikot ist ein bisschen retro angehaucht und wir haben eine hohe Qualität.
6: Trikots für die kommende Saison lösen nicht nur bei den Fans Freude aus. Wie der Cheftrainer vom FCS, der David Cäsar, sagt, sägen die Liebling auch bei den Spielern gut angekommen.
12: Ich glaube, sie haben es sehr schön gefunden, weil auch, wie das Liebling gemacht ist. Jetzt mit dem Falken drauf. Das FC Schaffhausen-Emblem ist auch ganz speziell gemacht. Das ist, glaube ich, ein schönes Liebling und ich glaube, die Spieler haben es sehr schön gefunden. Mann.
6: An der Präsentation der neuen Trikots sind nämlich nicht nur 2 eingekleidete Puppen zur Schau gestanden, sondern fast die ganze erste Mannschaft. Sie sind in kleineren Grüppchen auf die Bühne gegangen und sind gerade auch noch kurz vorgestellt worden. Das vor allem die Neuzugänge. Über diese Art von Trikotpräsentation zeigt sich der Rechtsaußenverteidiger Noel Witz zufrieden.
13: Die letzten 2 Saisons haben wir es im Stadion gemacht, in einem sehr kleinen Kreis. Und jetzt haben wir das Ziel, die Leute wieder ins Stadion zu bringen. Und darum müssen wir auch wieder aus dem Stadion kommen und die Leute abholen. Und es ist sehr schön, dass so viele Leute kommen.
6: Und mit dieser Aktion und einer gut vorbereiteten Mannschaft, wie es der Cheftrainer David Cäsar sagt, steht schon bald der Saisonstart an. Das erste Spiel vom FC Schaffhausen ist auswärts im Tessin am Sonntag am 2. August gegen den FC Paradiso. Abpfiff ist am Nachmittag am 4.
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0: und Anfang August gibt es in der Schaffhauser Altstadt unterschiedliche Musikerinnen und Musiker zu sehen und zu hören. Das zum einen am Stars in Town auf der Hauptbühne auf dem Herrenacker und der Talent Stage auf dem Frauenwagplatz. Wer gerne andere Musik hört und sich mit der am Stars in Town nicht ganz bedient fühlt, könnte am Pool Rules mal einen Besuch abstatten. Unsere Reporterin Soraya Weber schaut mit euch auf den Anlass führen.
1: Das Pool Rules ist ein kleiner Musikevent in der Rheinbadi vom 6. bis zum 8. August. Organisiert wird der ganze Event das Jahr zum 11. Mal durch Radio Rasa. Wie der Mitorganisator, der Christoph Schmid, sagt, sei die Idee entstanden, weil das Radio Rasa immer wieder verrückte Ideen hätte.
2: Also wir haben einen direkten Zugang zu Musik und Musikerinnen und tun gerne Events veranstalten. Und wir haben gedacht, wenn Stars in Town ist, dann kann man ja auch ein bisschen laut sein und haben gefunden, wäre eine gute Gelegenheit, um richtig gute Musik auf Schaffhausen zu bringen. Und dass in der Rheinbadi ein super Team ist, dann haben wir das die angefragt.
1: Die Rheinbadi ist nicht nur der Austragungsort, sondern sorgt während dem Pool Rules auch für die Verpflegung der Besuchenden. Seit es den Anlass gibt, hat sich etwas verändert. Im 2015 ist es noch unter einem anderen Namen und auf der Kraftwerkwiese gewesen. Seit es den Wechsel in die Rheinbadi gegeben hat, hat sich nebst der Location auch der Name nicht verändert. Geschichte dahinter sei aber nun spektakuläre.
2: Pool Rules ist einfach so irgendwie entstanden. Die Regeln, die herrschen in einer Body. Und die Regeln sind, sind gute Bands, es ist gute Party, es sind gute Leute. Ja, es ist friedlich, gute Atmosphäre.
1: Damit die kann entstehen, braucht es natürlich nebst der Location eine gute Abwechslung von unterschiedlichen Bands oder Musikschaffenden. Für dieses Jahr hat Christoph Schmid und das Team von Radio Rasa 6 verschiedene Bands und Musikerinnen ausgesucht. Mit dabei 2 lokale Bands, die Schaffhauser Rap-Band Defo und die Zürcher Gypsy-Punk-Band Palko Muschki.
2: Dann haben wir auch internationale Bands, La Sécurité aus Kanada, eine sehr coole Electro-Punk-Band. Dann haben wir den Mortori aus dem Tessin, wo eigentlich im Tessiner Dialekt Musik macht. Dann Koshi Moon aus Paris, wo ein bisschen arabisch-elektronisch ist, auch sehr super. Dann haben wir Savannah Funk aus Italien, sehr groovige, funkige Band.
1: Weiter sorgen die DJs von Radio Rasa auch noch für gute Stimmung in der Rheinbadi. Musikalische Unterhaltung gibt es einmal ab dem 4. am Donnerstag am 6. August bis am 10. und am Freitag und am Samstag dann bis am 11. am Abend. Eingeladen als Pool Rules von Radio Rasa sind alle, wie der Christoph Schmid als Mitorganisator sagt.
2: Da gibt es keine Altersgrenzen. Es geht von Kindern bis ganz alte Leute. Ist alles offen. Und ich glaube, es spricht auch ganz verschiedene Leute an. Und das Gute ist an der Rheinbadi, dort ist immer gratis. Also auch wenn jemand nicht so reich ist, kann er gleich die Konzerte besuchen.
1: Dass das Pool Rules am gleichen Wochenende ist wie Stars in Town, hat sie bis jetzt nicht gross beeinflusst. Und so geht vom 6. bis zum 8. August das Pool Rules von Radio Rasa in die nächste Runde.
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0: Die beiden Beiträge von heute, also der zum Pool Rules und zu den neuen Trikots vom FC Schaffhausen, zusammen mit allem anderen, was bei uns läuft, könnt ihr nachlesen und nachhören auf unserer Webseite und in der Radio Monats App. Was heute sonst noch los war, das gehört jetzt in unseren Kurznews.
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0: Das interkantonale Labor hat nach dem Zürcher kantonalen Labor die Warnung vor dem Baden im Rhein bei Dachsen wieder aufgehoben. Im Rheinwasser zwischen den Fürthalen, Langwiesen und dem Campingplatz Flach sind Anfangswoche erhöhte Konzentrationen an Fäkalkeimen festgestellt worden. Nach neuen Wasserproben zwischen Büsingen und Flach hat sie in der Nachkontrolle keine auffälligen Resultate mehr gegeben und die Wasserqualität sieht gut bis sehr gut. Eine weitere Meldung zum Rhein, der hat im Kanton Schaffhausen im Moment eine geringe Fliessmenge. Nach dem heutigen Messwert vom Bundesamt für Umwelt, kurz BAFU, ist die bei der Flurlinger Brücke zu Neuhausen bei 192 Kubikmeter pro Sekunde. Wert unter 200 Kubikmeter sei problematisch, wird die Abteilung für Gewässer- und Materialabbau vom Kanton Schaffhausen gegenüber Radio Monat bestätigt. Eine geringe Fliessmenge führe zu höheren Wassertemperaturen und damit einem tieferen Sauerstoffgehalt im Wasser. Das kann negative Auswirkungen auf die Fische und andere Wasserlebewesen haben. Im Kanton Thurgau gilt seit heute ein verschärftes Feuerverbot im Wald und Waldnähe. Wie das Departement für Bau und Umwelt schreibt, gilt neu ein absolutes Feuerverbot bis zu einem Abstand von 200 Metern zum Waldrand. Bis jetzt hat es Verbot bis auf 50 Meter gegeben. Laut dem Kanton hat es durch Regenfall von den letzten Tagen keine Entspannung gegeben. Böden und Wiesen sind weiterhin ausgetrocknet und Bäume verlieren schon Blätter. Weil auch in den nächsten Tagen Hitze und Trockenheit angesagt sind, ist Feuerverbot auf dem ganzen Kantonsgebiet ausgeweitet worden. Dazu gilt weiter ein absolutes Feuerwerkverbot. Wer gegen die Vorschriften verstoßt, muss mit einer Busse rechnen.
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0: Das war es vom Infokompakt für heute. Weiter geht's mit unserem Sommermix. Also eine Haufen Musik zum Abkühlen. Das nächste News-Update gibt es um 6:30 in den Regionalnachrichten. Und ab 11 Uhr haben wir dann noch eine Sendung gefüllt mit Technobeats mit The Sound of the Stork von Valerio Rapponi. Am Mikrofon war Sophie Wirth. Wünsche allen einen ganz schönen Abend und einen guten Start ins wohlverdiente Wochenende.

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1: Am Mikrofon ist der Nicolas Valero. In den kommenden Tagen schließt der Schaffhauser Chor Chorisma seine Europa-Tournee ab. Mit seinem aktuellen Programm Farewell war der Chor in den vergangenen Wochen in Teilen Ostdeutschlands und Polen unterwegs. Das Ziel dieser Chorreise und der internationalen Konzerte ist ein musikalischer Austausch verschiedener Kulturen, sagt die Co-Chorleiterin Anna-Barbara Winzeler gegenüber Radio Munot.
2: Es ist naheliegend, einerseits unsere Musik aus der Schweiz mitzubringen für diejenigen, die das noch nicht gehört haben, aber auch natürlich ein Grüßchen dort zu lassen. Für diejenigen, die das schon kennen und hören, haben wir auch polnische und vielleicht noch ein bisschen deutsche Musik drin, damit sie sich auch irgendwo abgeholt fühlen.
1: Bisher hatte der Chor unter anderem Konzerte in Görlitz, Dresden und Breslau. Abschließend tritt Chorisma in der polnischen Stadt Stawnostroj auf. Im Chor Chorisma dürfen nur junge Personen aus der Region Schaffhausen mitmachen. Das Grossfeuerwerk Fire on the Rocks am Rheinfall ist abgesagt worden. Wie der Kanton Schaffhausen heute Nachmittag mitteilte, wird dafür keine Ausnahmebewilligung erteilt. Aufgrund der anhaltenden Trockenheit bleibt das Feuerwerksverbot im ganzen Kantonsgebiet bestehen. Damit fällt auch das geplante Grossfeuerwerk aus. Vor dem Entscheid habe der Kanton die aktuelle Lage sowie die Wetterprognose sorgfältig geprüft, sagte Christian Ritzmann, Vizestaatsschreiber des Kantons gegenüber Radio Munot.
3: Man hat selbstverständlich die genaue Bodensituation, Wassersituation, alles angeschaut, aber auch die Wetterprognose für die nächste Woche. Und dann ist einfach klar, dass wir wirklich eine extreme Trockenheit haben. Und darum ist die Entscheidung eigentlich klar gewesen, auch in Absprache mit den beiden betroffenen Gemeinden, mit Laufen-Uhrwiesen und mit Neuhausen am Rheinfall.
1: Bereits seit der 1. Juliwoche gilt im Kanton ein generelles Feuerwerksverbot sowie ein Feuerverbot im Wald und bis zu 50 Meter zum Waldrand. Laut dem Kanton ist erst nach einer längeren Regenperiode mit einer Entspannung der Lage zu rechnen. Bis dahin bleiben auch Höhenfeuer am 1. August verboten. Der Rhein im Kanton Schaffhausen weist derzeit eine geringe Fließmenge auf. Nach den heutigen Messwerten des Bundesamts für Umwelt BAFU beträgt die Fließmenge bei der Flurlingerbrücke in Neuhausen 192 Kubikmeter pro Sekunde. Werte unter 200 Kubikmetern pro Sekunde seien problematisch, bestätigte die Abteilung Gewässer und Materialabbau des Kantons Schaffhausen gegenüber Radio Munot. Eine geringe Fließmenge führt zu höheren Wassertemperaturen und damit zu einem tieferen Sauerstoffgehalt im Wasser. Das kann negative Auswirkungen auf Fische und andere Wasserlebewesen haben. Und nun noch eine Polizeimeldung aus Deutschland. Ein alkoholisierter Lieferwagenfahrer hat in der Nacht auf heute in Gottmadingen einen geparkten Lastwagen gerammt. Das teilt das Polizeipräsidium Konstanz mit. Der 44-Jährige kollidierte mit seinem Transporter mit dem am Straßenrand abgestellten Lastwagen. Beide Fahrzeuge wurden so stark beschädigt, dass sie nicht mehr fahrbereit waren. Der Sachschaden beträgt rund 45.000 Euro. Ein Atemalkoholtest ergab beim Fahrer einen Wert von über 1,4 Promille. Ihm wurde eine Blutprobe entnommen.
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1: Der Abend geht trocken und freundlich zu Ende. Die Nacht wird klar, es kühlt darum ein bisschen ab. Morgen, Morgen haben wir um 11 Grad. Der Tag wird dann sonnig und heiß mit durchschnittlichen Höchsttemperaturen bis zu 30 Grad. Gegen Abend wird es morgen wieder mehr Wolken in der Region haben. In der Nacht auf den Sonntag kann es regnen.

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1: Am Mikrofon ist Mauro Gavlisch. Schweizer Parteien verurteilen die neuen US-Zölle für die Schweiz. US-Präsident Donald Trump hat auf Schweizer Waren Zölle von 12,5% erhoben. Die FDP spricht von einer großen Unsicherheit für die Schweizer Wirtschaft. Jetzt müssten Unternehmen in der Schweiz entlastet und weitere Handelshürden abgebaut werden, sagt FDP-Co-Präsidentin Susanne Vinzenz-Stauffacher.
2: Dass wir ganz sicher kein Rappen neue Steuern mehr dürfen aufbürden an unserer Bevölkerung. Und vor allem, wenn es dann ums Internationale geht, wir müssen auf Freihandel setzen statt auf Abschottung.
1: Weil die US-Handelspolitik weder vorhersehbar noch beeinflussbar sei, müsse man die eigenen wirtschaftlichen Rahmenbedingungen stärken, sagt Vinzenz-Stauffacher. Postauto testet in Altstetten im Kanton St. Gallen den Einsatz von hochautomatisierten Autos für bis zu 3 Passagiere. Was in Altstetten schon beinahe zum Alltag gehört, soll bis 2027 in Teilen der Ostschweiz die Regel werden. Philipp Scheren berichtet.
3: Im Moment sind die sogenannten Robotaxis in Altstetten noch nicht ohne Sicherheitsfahrerinnen und Fahrer unterwegs. In Zukunft sollen die gelben Mini-Postauto von Firma Amigo aber selbstständig bis zu 3 Passagiere von A nach B bringen können und so den öffentlichen Verkehr ergänzen. Seit dem 1. Juni finden darum in Altstetten freihändige Testfahrten statt. Während diesen Testfahrten sitzen die Sicherheitsfahrerinnen und Fahrer hinter dem Steuer, greifen aber nur ein, wenn die Verkehrssituation das Robotaxi überfordert. Rund 36 Sensoren am Fahrzeug helfen am Robotaxi, andere Verkehrsteilnehmer Markierungen und weitere Hinweise zu erfassen und sich selbstständig im Verkehr zu bewegen.
1: Die Tessiner Sektion der SVP fordert den sofortigen Rücktritt des Regierungspräsidenten Claudio Zali. Der Lega-Politiker steht seit Mittwoch zunehmend unter Druck, unter anderem wegen einer Audioaufnahme, in der er zu Gewalt gegen eine Frau aufruft. Aus Respekt vor den Institutionen habe die SVP zunächst auf eine öffentliche Stellungnahme verzichten wollen, teilt sie heute mit. Doch nun sei es nicht mehr möglich zu schweigen, heißt es in ihrem Kommuniqué. Die Unschuldsvermutung werde zwar anerkannt, doch die dargelegten Sachverhalte seien in jeder Hinsicht schwerwiegend. In Polen ist die rechtskonservative Oppositionspartei PiS nach einem Richtungsstreit zerbrochen. Der ehemalige Premierminister des Landes, Mateusz Morawiecki, muss die Partei verlassen. Er hat einen Machtkampf gegen den Parteichef Jarosław Kaczynski verloren. Nach den Angaben von Morawiecki verlassen mit ihm 40 Abgeordnete die Partei. Grund für den Richtungsstreit ist der Kandidat der PiS-Partei für die Wahlen im nächsten Jahr. Parteichef Kaczynski hat einen rechtsradikalen Politiker als Kandidaten nominiert. Die PiS-Partei regierte Polen von 2015 bis 2023.
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4: Der Abend geht trocken und freundlich zu Ende. Die Nacht wird klar, es kühlt darum ein bisschen ab. Morgen haben wir um 11 Grad. Der Tag wird dann sonnig und heiß mit durchschnittlichen Höchsttemperaturen bis zu 30 Grad. Gegen Abend wird es morgen wieder mehr Wolken in der Region haben. In der Nacht auf den Sonntag kann es regnen.

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1: Am Mikrofon ist Soraya Weber. Das Schaffhauser Amt für Jagd und Fischerei verzeichnet derzeit noch kein flächendeckendes Fischsterben. Die Situation ist aber trotzdem prekär. Einzelne tote Fische sind bereits aufgefunden worden. Das sagt der Wildhüter und Fischereiaufseher Thomas Küng im Interview mit Radio Munot.
2: Auch jetzt schon sind einzelne Fische am Sterben. Also das stellen wir fest. Wenn die Hitze weiter zunimmt, da kann man davon ausgehen, dass es sicher noch mehr werden sein.
1: Für nächste Woche ist eine weitere Hitzewelle prognostiziert. Kälteliebende Fische wie etwa die Äsche geraten bei warmen Wassertemperaturen unter Stress. Eine geringe Wassermenge verschärft die Situation, da sich das Wasser dann bei Wärme schneller erhitzt. Personen wird geraten, die Schutzzonen in den tieferen Bereichen zu meiden. Weiter soll sparsam mit dem Wasser umgegangen werden. Der Teilstab Trockenheit des Kantons Schaffhausen hat eine Ausweitung des Feuerverbots in Waldrandnähe diskutiert. Wie Vizestaatsschreiber Christian Ritzmann gegenüber Radio Munot mitteilt, wurde eine Verschärfung der bestehenden Regelung jedoch nicht umgesetzt. Im Nachbarkanton Thurgau gilt seit heute ein Feuerverbot bis zu einem Abstand von 200 Metern zum Waldrand. Im Kanton Schaffhausen gilt seit dem 6. Juli ein Feuerverbot im Wald und bis 50 Meter zum Waldrand. Es sei wichtig, sowohl dieses Feuerverbot als auch das bestehende Feuerwerksverbot einzuhalten, so Ritzmann weiter.
3: Das ist wirklich der Appell, nochmal von Seite der Verantwortlichen vom Kanton, dass sich die Leute wirklich sollen an das Verbot halten, weil es ist wirklich extrem trocken im Kanton Schaffhausen, aber natürlich logischerweise in der ganzen Schweiz.
1: Heute entschied der Kanton zudem, dass das Großfeuerwerk Fire on the Rocks über dem Rheinfall am 31. Juli nicht stattfinden darf. Die anhaltende Trockenheit sowie die Wetterprognosen für die kommenden Tage ließen keine Ausnahmebewilligung zu. Die Martaler Leichtathletin Nadia Lütti nimmt dieses Wochenende an der Schweizer Meisterschaft der Aktiven in Zürich teil. Das schreibt die Andelfinger Zeitung. Die 19-jährige Lütti fiel Mitte Juni aufgrund einer Notfall-Blinddarm-Operation aus. Jetzt steht sie wieder am Wochenende auf der Matte. Die Hochspringerin zählt mit einer Bestleistung von 1,83 Meter zu einer der besten Hochspringerinnen in der Region und ist Mitglied des LC Schaffhausen. Und dann noch zu einer Polizeimeldung. Die Kantonspolizei Thurgau hat in der Nacht auf heute in der Thurgauer Gemeinde Wickoltingen einen mutmaßlichen Fälleler festgenommen. Das teilt heute die Kantonspolizei Thurgau mit. Der 31-jährige Mann steht im Verdacht, zwei unverschlossene Autos durchsucht und daraus Wertsachen gestohlen zu haben. Bei einer Polizeikontrolle konnte mutmaßliches Deliktsgut sichergestellt werden. Der Mann wurde festgenommen und inhaftiert. Er wird bei der Staatsanwaltschaft angezeigt.
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1: Mit kaum Wolken am Himmel in der Region Schaffhausen geht es durch den Rest vom heutigen Tag. Temperaturen können bis Mitternacht voraussichtlich noch über 20 Grad liegen und es geht ein leichtes Windchen. Bis am frühen Morgen sinken die dann auf rund 13 Grad runter. Der Tag durch kann es mit dem Sonnenschein nochmal rund 30 Grad geben, während am Nachmittag können Wolkenfelder aufziehen, die in der Nacht auf den Sonntag stellenweise auch Regen bringen können.

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1: Am Mikrofon ist Soraya Weber. Das Schaffhauser Amt für Jagd und Fischerei verzeichnet derzeit noch kein flächendeckendes Fischsterben. Die Situation ist aber trotzdem prekär. Einzelne tote Fische sind bereits aufgefunden worden. Das sagt der Wildhüter und Fischereiaufseher Thomas Küng im Interview mit Radio Munot.
2: Auch jetzt schon sind einzelne Fische am Sterben. Also das stellen wir fest. Wenn die Hitze weiter zunimmt, dann kann man davon ausgehen, dass es sicher noch mehr werden sein.
1: Für nächste Woche ist eine weitere Hitzewelle prognostiziert. Kälteliebende Fische wie etwa die Äsche geraten bei warmen Wassertemperaturen unter Stress. Eine geringe Wassermenge verschärft die Situation, da sich das Wasser dann bei Wärme schneller erhitzt. Personen wird geraten, die Schutzzonen in den tieferen Bereichen zu meiden. Weiter soll sparsam mit dem Wasser umgegangen werden. Der Teilstab Trockenheit des Kantons Schaffhausen hat eine Ausweitung des Feuerverbots in Waldrandnähe diskutiert. Wie Vizestaatsschreiber Christian Ritzmann gegenüber Radio Munot mitteilt, wurde eine Verschärfung der bestehenden Regelung jedoch nicht umgesetzt. Im Nachbarkanton Thurgau gilt seit heute ein Feuerverbot bis zu einem Abstand von 200 Metern zum Waldrand. Im Kanton Schaffhausen gilt seit dem 6. Juli ein Feuerverbot im Wald und bis 50 Meter zum Waldrand. Es sei wichtig, sowohl dieses Feuerverbot als auch das bestehende Feuerwerksverbot einzuhalten, so Ritzmann weiter.
3: Das ist wirklich der Appell, nochmal von Seite der Verantwortlichen vom Kanton, dass sich die Leute wirklich sollen an das Verbot halten, weil es ist wirklich extrem trocken im Kanton Schaffhausen, aber natürlich logischerweise in der ganzen Schweiz.
1: Heute entschied der Kanton zudem, dass das Großfeuerwerk Fire on the Rocks über dem Rheinfall am 31. Juli nicht stattfinden darf. Die anhaltende Trockenheit sowie die Wetterprognosen für die kommenden Tage ließen keine Ausnahmebewilligung zu. Die Marthaler Leichtathletin Nadia Lütti nimmt dieses Wochenende an der Schweizer Meisterschaft der Aktiven in Zürich teil. Das schreibt die Andelfinger Zeitung. Die 19-jährige Lütti fiel Mitte Juni aufgrund einer Notfall-Blinddarm-Operation aus. Jetzt steht sie wieder am Wochenende auf der Matte. Die Hochspringerin zählt mit einer Bestleistung von 1,83 Meter zu einer der besten Hochspringerinnen in der Region und ist Mitglied des LC Schaffhausen. Und dann noch zu einer Polizeimeldung. Die Kantonspolizei Thurgau hat in der Nacht auf heute in der Thurgauer Gemeinde Wiggoltingen einen mutmaßlichen Fälleler festgenommen. Das teilt heute die Kantonspolizei Thurgau mit. Der 31-jährige Mann steht im Verdacht, zwei unverschlossene Autos durchsucht und daraus Wertsachen gestohlen zu haben. Bei einer Polizeikontrolle konnte mutmaßliches Deliktsgut sichergestellt werden. Der Mann wurde festgenommen und inhaftiert. Er wird bei der Staatsanwaltschaft angezeigt.
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1: Mit kaum Wolken am Himmel in der Region Schaffhausen geht es durch den Rest vom heutigen Tag. Die Temperaturen können bis Mitternacht voraussichtlich noch über 20 Grad liegen und es geht ein leichtes Windchen. Bis am frühen Morgen sinken die dann auf rund 13 Grad runter. Den Tag durch kann es mit dem Sonnenschein noch mal rund 30 Grad geben, während am Nachmittag können Wolkenfelder aufziehen, die in der Nacht auf den Sonntag stellenweise auch Regen bringen können.

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1: Am Mikrofon ist Soraya Weber. Mit dem Musikevent Pool Rules möchte der Schaffhauser Alternativradiosender RASA alle Menschen abholen, welche sich am Stars in Town nicht bedient fühlen. Das sagt der Mitorganisator des Events, Christoph Schmid, im Interview mit Radio Munot.
2: Wir haben gedacht, wenn Stars in Town ist, dann kann man ja auch ein bisschen laut sein und haben gefunden, während dem Stars in Town wäre eine gute Gelegenheit, um richtig gute Musik auf Schaffhausen zu bringen.
1: In diesem Jahr stehen unter anderem die kanadische Band La Sécurité und die italienische Band Savannah Funk auf der Bühne. Zudem spielt auch die Schaffhauser Rap-Band Defo am Festival. Insgesamt dauert die Veranstaltung vom 6. bis 8. August. Das Schaffhauser Amt für Jagd und Fischerei verzeichnet derzeit noch kein flächendeckendes Fischsterben. Die Situation ist aber trotzdem prekär. Einzelne tote Fische sind bereits aufgefunden worden. Das sagt der Wildhüter und Fischereiaufseher Thomas Küng im Interview mit Radio Munot.
3: Auch jetzt schon sind einzelne Fische am Sterben. Also das stellen wir fest. Wenn die Hitze weiter zunimmt, dann kann man davon ausgehen, dass es sicher noch mehr werden sein.
1: Für nächste Woche ist eine weitere Hitzewelle prognostiziert. Kälteliebende Fische wie etwa die Äsche geraten bei warmen Wassertemperaturen unter Stress. Eine geringe Wassermenge verschärft die Situation, da sich das Wasser dann bei Wärme schneller erhitzt. Personen wird geraten, die Schutzzonen in den tieferen Bereichen zu meiden. Weiter soll sparsam mit dem Wasser umgegangen werden. In Merishausen ist das geplante Höhenfeuer am 1. August abgesagt worden. Das ist der aktuellen Ausgabe des Durachtalers zu entnehmen. Grund dafür sind die anhaltende Trockenheit und die geringe Aussicht auf ausreichende Niederschläge. Zudem ist das Abbrennen von Feuerwerk in Merishausen weiterhin untersagt. Über eine allfällige kurzfristige Änderung der Regelungen informiert die Gemeinde über ihre Webseite sowie die Gemeinde-App. Und dann noch zu einer Polizeimeldung. Die Kantonspolizei Thurgau hat in der Nacht auf heute in Uerslingen einen 67-jährigen Mann festgenommen. Das teilt heute die Kantonspolizei Thurgau mit. Der Mann soll zuvor mit einem Auto ein Metallgeländer umgefahren haben und anschließend randaliert haben. Weil Hinweise auf eine Eigen- oder Fremdgefährdung bestanden, wurden Spezialkräfte und eine Verhandlungsgruppe aufgeboten. Der Mann konnte nach mehreren Stunden in seinem Haus festgenommen werden. Er wurde aufgrund seines psychischen Zustands in ärztliche Obhut gebracht. Verletzt wurde niemand. Der Sachschaden beträgt mehrere tausend Franken. Der Mann wird bei der Staatsanwaltschaft angezeigt.
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1: Mit kaum Wolken am Himmel in der Region Schaffhausen geht es durch den Rest vom heutigen Tag. Temperaturen können bis Mitternacht voraussichtlich noch über 20 Grad liegen und es geht ein leichtes Windli. Bis am frühen Morgen sinken die dann auf rund 13 Grad runter. Den Tag durch kann es mit dem Sonnenschein nochmal rund 30 Grad geben. Während am Nachmittag können Wolkenfelder aufziehen, die in der Nacht auf den Sonntag stellenweise auch Regen bringen können.

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1: Am Mikrofon ist Soraya Weber. Mit dem Musikevent Pool Rules möchte der Schaffhauser Alternativradiosender RASA alle Menschen abholen, welche sich am Stars in Town nicht bedient fühlen. Das sagt der Mitorganisator des Events, Christoph Schmid, im Interview mit Radio Munot.
2: Wir haben gedacht, wenn Stars in Town ist, dann kann man ja auch ein bisschen laut sein und haben gefunden, während dem Stars in Town wäre eine gute Gelegenheit, um richtig gute Musik auf Schaffhausen zu bringen.
1: In diesem Jahr stehen unter anderem die kanadische Band La Sécurité und die italienische Band Savannah Funk auf der Bühne. Zudem spielt auch die Schaffhauser Rap-Band Defo am Festival. Insgesamt dauert die Veranstaltung vom 6. bis 8. August. Das Schaffhauser Amt für Jagd und Fischerei verzeichnet derzeit noch kein flächendeckendes Fischsterben. Die Situation ist aber trotzdem prekär. Einzelne tote Fische sind bereits aufgefunden worden. Das sagt der Wildhüter und Fischereiaufseher Thomas Küng im Interview mit Radio Munot.
3: Auch jetzt schon sind einzelne Fische am Sterben. Also das stellen wir fest. Wenn die Hitze weiter zunimmt, dann kann man davon ausgehen, dass es sicher noch mehr werden sein.
1: Für nächste Woche ist eine weitere Hitzewelle prognostiziert. Kälteliebende Fische wie etwa die Äsche geraten bei warmen Wassertemperaturen unter Stress. Eine geringe Wassermenge verschärft die Situation, da sich das Wasser dann bei Wärme schneller erhitzt. Personen wird geraten, die Schutzzonen in den tieferen Bereichen zu meiden. Weiter soll sparsam mit dem Wasser umgegangen werden. In Merishausen ist das geplante Höhenfeuer am 1. August abgesagt worden. Das ist der aktuellen Ausgabe des Durachtalers zu entnehmen. Grund dafür sind die anhaltende Trockenheit und die geringe Aussicht auf ausreichende Niederschläge. Zudem ist das Abbrennen von Feuerwerk in Merishausen weiterhin untersagt. Über eine allfällige kurzfristige Änderung der Regelungen informiert die Gemeinde über ihre Webseite sowie die Gemeinde-App. Und dann noch zu einer Polizeimeldung. Im deutschen Bondorf im Schwarzwald ist es heute zu einem tödlichen Verkehrsunfall gekommen. Passiert sei der Unfall gegen 14.30 Uhr auf der K6592 zwischen Bondorf und Schluchsee, wie es in der Mitteilung des Polizeipräsidiums Freiburg heißt. Aus noch ungeklärten Gründen sei ein TÜV mit einem Auto frontal kollidiert. Beide Fahrzeuge gerieten dadurch in Brand und mussten durch die freiwillige Feuerwehr gelöscht werden. Der TÜV-Fahrer verstarb noch auf der Unfallstelle. Die Autofahrerin musste schwer verletzt durch einen Rettungshelikopter ins Spital gebracht werden. Die Verkehrspolizei Waldshut hat die Ermittlungen aufgenommen und sucht nach Zeugen.
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1: Mit kaum Wolken am Himmel in der Region Schaffhausen geht es durch den Rest vom heutigen Tag. Temperaturen können bis Mitternacht voraussichtlich noch über 20 Grad liegen und es geht ein leichtes Windchen. Bis am frühen Morgen sinken die dann auf rund 13 Grad runter. Der Tag durch kann es mit dem Sonnenschein nochmal rund 30 Grad geben, während am Nachmittag können Wolkenfelder aufziehen, die in der Nacht auf den Sonntag stellenweise auch Regen können bringen.
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2: Am Mikrofon ist Soraya Weber. Mit dem Musikevent Pool Rules möchte der Schaffhauser Alternativradiosender RASA alle Menschen abholen, welche sich am Stars in Town nicht bedient fühlen. Das sagt der Mitorganisator des Events, Christoph Schmid, im Interview mit Radio Munot.
3: Wir haben gedacht, wenn Stars in Town ist, dann kann man ja auch ein bisschen laut sein und haben gefunden, während dem Stars in Town wäre eine gute Gelegenheit, um richtig gute Musik auf Schaffhausen zu bringen.
2: In diesem Jahr stehen unter anderem die kanadische Band La Sécurité und die italienische Band Savannah Funk auf der Bühne. Zudem spielt auch die Schaffhauser Rap-Band Defo am Festival. Insgesamt dauert die Veranstaltung vom 6. bis 8. August. Das Schaffhauser Amt für Jagd und Fischerei verzeichnet derzeit noch kein flächendeckendes Fischsterben. Die Situation ist aber trotzdem prekär. Einzelne tote Fische sind bereits aufgefunden worden. Das sagt der Wildhüter und Fischereiaufseher Thomas Küng im Interview mit Radio Munot.
4: Auch jetzt schon sind einzelne Fische am Sterben. Also das stellen wir fest. Wenn die Hitze weiter zunimmt, dann kann man davon ausgehen, dass es sicher noch mehr werden sein.
2: Für nächste Woche ist eine weitere Hitzewelle prognostiziert. Kälteliebende Fische wie etwa die Äsche geraten bei warmen Wassertemperaturen unter Stress. Eine geringe Wassermenge verschärft die Situation, da sich das Wasser dann bei Wärme schneller erhitzt. Personen wird geraten, die Schutzzonen in den tieferen Bereichen zu meiden. Weiter soll sparsam mit dem Wasser umgegangen werden. In Merishausen ist das geplante Höhenfeuer am 1. August abgesagt worden. Das ist der aktuellen Ausgabe des Durachtalers zu entnehmen. Grund dafür sind die anhaltende Trockenheit und die geringe Aussicht auf ausreichende Niederschläge. Zudem ist das Abbrennen von Feuerwerk in Merishausen weiterhin untersagt. Über eine allfällige kurzfristige Änderung der Regelungen informiert die Gemeinde über ihre Webseite sowie die Gemeinde-App. Und dann noch zu einer Polizeimeldung. Die Kantonspolizei Thurgau hat in der Nacht auf gestern in Urslingen einen 67-jährigen Mann festgenommen. Das teilt die Kantonspolizei Thurgau mit. Der Mann soll zuvor mit einem Auto ein Metallgeländer umgefahren haben und anschließend randaliert haben. Weil Hinweise auf eine Eigen- oder Fremdgefährdung bestanden, wurden Spezialkräfte und eine Verhandlungsgruppe aufgeboten. Der Mann konnte nach mehreren Stunden in seinem Haus festgenommen werden. Er wurde aufgrund seines psychischen Zustands in ärztliche Obhut gebracht. Verletzt wurde niemand. Der Sachschaden beträgt mehrere tausend Franken. Der Mann wird bei der Staatsanwaltschaft angezeigt.
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2: In der Region Schaffhausen kann es einen mehrheitlich wolkenlosen Himmel geben in der zweiten Nachthälfte. So sinken die Temperaturen auf rund 13 Grad ab bis am Morgen. Mit dem Sonnenschein den Tag durch kann es nochmals sommerliche 30 Grad geben. Während am Nachmittag können vermehrt Wolkenfelder aufziehen, die in der Nacht auf den Sonntag dann auch stellenweise Regen bringen können.